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3: Wundervollen Dienstag wünschen wir euch. Zum Start in den zweiten Tag der Woche haben wir auch gleich gute Nachrichten. Ich weiß nämlich, dass es einen perfekten Zeitpunkt gibt, um Süßigkeiten zu essen. Ja, erzähle ich euch gleich. Jetzt erstmal

gibt es jetzt den perfekten Zeitpunkt für was Süßes. Hallo, schön, dass ihr mit dabei seid. Energy am Morgen ist an mit Anna. Guten Morgen. Und ich würde sagen, gute Nachrichten für alle Naschkatzen mitgebracht. Eine Biochemikerin hat nämlich jetzt verraten, die perfekte Zeit, um sich was Süßes mal zu gönnen, ist direkt nach dem Mittagessen. Warum genau dann? Zu diesem Zeitpunkt bietet Zucker den maximalen Genuss und die höchste Ausschüttung vom Glückshormon Dopamin. Gleichzeitig hat der Zucker dann vergleichsweise wenig negativen Einfluss auf den Körper. Also gönnt euch gerne ein Dessert, wenn ihr was Süßes wollt, nach dem Mittag. Ist anscheinend laut der Wissenschaft ja erlaubt. Da ist es dann am besten. Und ganz wichtig, Zucker bitte nie auf nüchternen Magen und bitte nicht zum Frühstück. Und da habe ich schon versagt, kleines Nutella-Brötchen gab's schon mal. Die Energy-Playlist könnt ihr jetzt auch genießen mit Musik von DJ Goya und Michiko. Hört ihr jetzt hier?

0: hier ist die Anna von Energy am Morgen.
1: Guten Morgen, hier ist die Steffi, hi.
0: Wir gucken jetzt mal, was denn der Buchstabengenerator sagt.
2: Mhm.
0: Da hatten wir, glaube ich, lange nicht mehr. E wie Essen, Esel. Ist eigentlich ein ganz guter Buchstabe, würde ich jetzt mal sagen.
1: Eigentlich schon.
0: Du kriegst 30 Sekunden Zeit. Sollte dir mal zu einer Kategorie nichts einfallen, dann ist überhaupt nicht schlimm. Dann sagst du einfach schnell weiter und ich überlege mir eine neue.
1: Alles klar.
0: Okay, dann geht's los. Ein Kosename mit E.
1: Engel.
0: Ein Grund für einen Weltuntergang mit E.
1: Erdrutsch.
0: Oh ja, eine Sportart.
1: Eishockey.
0: Gehört in jede Küche.
1: Elektroherd.
0: Und Grund, warum du nicht telefonieren willst.
1: Eingeschlafen.
0: Mega. Richtig, richtig gut. Und damit hast du dir auf jeden Fall auch die Tickets verdient. 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Hast du die Jungs schon mal live gesehen oder wäre es das erste Mal?
1: Das wäre das erste Mal tatsächlich,
0: So verdient. Du gehst hin am 7. November mit einer Begleitung. Ganz viel Spaß.
1: Super, vielen lieben Dank euch.
0: Das hat Steffi doch richtig, richtig super gemacht. Und ihr sagt, oh Mann, ich will auch so gerne Tokyo Hotel sehen. Oh mein Gott, ich bin der größte Fan. 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
4: Mit der Frage aller Fragen, wie wird denn die neue Woche? Ich kann es euch verraten. Ich weiß es. Ich verwandle mich gleich in Astro Anna und schaue für euch in die Sterne. Was sagt denn das Universum? Hört ihr hier in ein paar Minuten. Jetzt gibt's erstmal Mikey Patrick Kelly und Gentleman mit Wildfire. Schönen

Weiter geht's hier durch euren Dienstag und wir werfen jetzt erstmal einen Blick nach oben zu den Sternen. Na klar, Energy am Morgen ist an, hier mit mir, Anna, guten Morgen. Und die Zeit ist wild aktuell. Vielleicht merken einige von uns ja gerade, dass so bestimmte Bindungen, gerade auch Thema Freundschaften, einfach keinen Sinn mehr ergeben. Dass wir an Menschen festhalten, die uns eigentlich schon lange mehr Energie kosten, als sie uns zurückgeben. Und wisst ihr was? Wir müssen nicht jede Freundschaft aktuell retten und wir müssen auch nicht jedem Menschen hinterherlaufen, nur weil er mal eine wichtige Rolle in unserem Leben gespielt hat. Weil astrologisch befinden wir uns gerade in einer Phase des Loslassens. Die Venus ist ja immer noch rückläufig im Skorpion und bringt uns dazu, unsere Beziehungen, Freundschaften und unseren eigenen Selbstwert mehr zu hinterfragen. Also wir lösen uns gerade von alten Mustern und Prozessen und manchmal bedeutet das eben auch, etwas loszulassen, das wir zwar lieben, das aber nicht mehr wirklich zu uns passt. Also mein Astro-Anna-Tipp für diese Woche ist, nur weil wir jemanden vermissen, heißt das nicht, dass wir diese Person zurück in unser Leben holen wollen. Das merkt ihr euch bitte. Wir machen jetzt weiter mit unserer Energy-Playlist und Adela mit Ain't in L.A.

Hey, schön, dass ihr dabei seid. Energy am Morgen ist an mit einer guten Morgen und natürlich auch mit neuer Musik. Wollen wir euch nicht vorenthalten. Am Freitag ganz neu rausgekommen, Lost Frequencies, Don't Forget About Me. Und wenn man bei Instagram schaut, da hat er uns jetzt die letzten Male immer mitgenommen, weil er ist gerade in Indien unterwegs und spielt da für seine Fans vor Ort Konzerte. Das Problem ist nur, also der Verkehr im Land ist ja ein bisschen wild, hat man vielleicht schon mal auf Videos gesehen. Und das war so schlimm, dass er kurzerhand sich dazu entschlossen hat, aus dem Auto auszusteigen und ist zu Fuß zur Location gelaufen, wo er am Abend dann aufgelegt hat. Weil er meinte, also ich muss ja rechtzeitig zum Gig kommen. Also ich finde es auf jeden Fall gut, weil ich glaube, richtig viele Künstler hätten dann einfach gesagt, ne, ich stehe hier im Stau, ich komme gar nicht mehr. Aber nee, ist dann zu Fuß hingelaufen und hatte einen Mega-Auftritt. Und hier ist er, ganz neue Nummer, Don't Forget About Me auf Energy. Okay.

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1: In Köln soll ein Roboter eine Jugendliche sexuell belästigt haben. Laut Polizei hat er die 16-Jährige am Po berührt und Stoßbewegungen gemacht. Zwei junge Männer sollen das Ganze live im Internet gezeigt haben. Die Polizei prüft jetzt, ob der Roboter gezielt gesteuert wurde. Kinder und Jugendliche sollen in NRW künftig mehr mitbestimmen können. Das plant die Kinderrechtebeauftragte des Landes Ladenburger. Junge Menschen sollen sie bei ihrer Arbeit beraten. Außerdem sind ab dem kommenden Jahr ein Kinderrechtegipfel und ein jährlicher Bericht zum Kinderschutz geplant.
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4: Was war das bitte gestern für ein geiler Montagmorgen? Psychologe, Podcaster, Autor Lukas Klaschinski war hier und hat unsere Fragen beantwortet. Die Highlights hören wir gleich nochmal. Und wer heute unser Special Guest in der Sendung sein wird, das verrate ich euch auch. Jetzt gibt's erstmal Musik von Jack Style, Turn the Lights auf.

0: Wie sieht's aus? Seid ihr bereit für die Sprechstunde?
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0: Ja, hi, schön, dass ihr mit dabei seid. Energy am Morgens an mit einer guten Morgen und Lukas Klaschinski war bei uns. Er ist Podcaster, Autor, Psychologe und hat unsere Fragen hier ganz fleißig beantwortet. Zum Beispiel auch die Frage von Caro.
2: Hallo Lukas, ich habe mal eine Frage und zwar, ich bin jetzt 24 Jahre schon Single und bin
3: seit der Geburt oder was?
2: Derzeit nur an Männer geraten, die komischerweise nur was Körperliches mit mir wollen und nie irgendwie eine intime Bindung oder so mit mir eingehen wollten. Ja, ich gehe zwar auch auf Dates und so, aber bin nie an irgendwelche guten Männer, sag ich jetzt mal, geraten.
3: Also ich würde mal davon ausgehen, dass dein Beziehungskompass ein bisschen anders kalibriert ist, dass du solche Männer treffsicher raussuchst, die sagen, okay, ich will mich eigentlich nicht binden, ich will unverbindlich bleiben. Und da gilt es, seine Werte nochmal zu überprüfen beim Daten. Ne? Das heißt, ich würde mir ein bisschen mehr Zeit nehmen beim Daten, dass ich sage, hey, muss alles nicht so schnell gehen. Wir lernen uns erstmal ein bisschen kennen und ich schaue, wie viel der Mann investieren will. Es gibt eine Theorie in der Psychologie, die nennt sich Commitment und Consistency. Je mehr ich rein investiere, desto mehr Wert hat eine Sache für mich. Und das Zweite ist, dass ich meine Beziehungsstandards nochmal aufleben lasse, wenn ich mich schon auf mein Gefühl nicht verlassen kann. Ist er emotional bezogen? Meldet er sich regelmäßig? Spricht er schlecht über vergangene Beziehungen und über vergangene Ex-Partnerinnen? Das ist immer eine geile Frage beim ersten Date. Hey, was hast du aus deiner letzten Beziehung gelernt? Und die meisten verraten sich da, oh, dass die Kacke war und so. Und dann schon so.
0: Das ist vorbei direkt, ja.
3: Danke fürs selber aussortieren.
0: Das ist so. Mehr von Lukas Klaschinski seht ihr auf unserer Instagram-Seite @energy_de. Und das Geile ist, das war's ja noch gar nicht. Die Woche wird wild und sie besucht uns nachher. Tiffany Aris. You just gotta breathe in, breathe out. 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Ist ab 7 hier Teil der Show. Könnt ihr euch schon mal drauf freuen? Jetzt gibt's sie hier mit Find Me auf Energy.

0: Geschenke von euren Ex-Partnern und Partnerinnen könnten im Museum landen, zumindest in NRW.
1: Darüber spricht NRW heute.
0: In einem Museum in Münster dreht sich nämlich auch eine Ausstellung um gescheiterte Beziehungen. Und gezeigt werden da persönliche Gegenstände, an denen einfach Erinnerungen hängen. Das ist mal was Lustiges, mal was Trauriges und ganz oft wahrscheinlich auch irgendwie skurrile Geschichten. Und das Besondere ist wirklich, jeder kann dafür was abgeben. Und zwar bis zum 15. November einfach im LWL-Museum für Kunst und Kultur abgeben. Und dann wird es unter anderem in die Ausstellung gepackt, die dann nächstes Jahr im Januar startet. Und ich finde es so geil. Ich werde durch diese Ausstellung gehen, weil ich mir sicher bin, dass da auch so witzige Geschichten dabei sein werden. Also, ihr könnt die Geschenke von euren Ex-Partnern einfach ins Museum packen in Münster. Alle Farben ist jetzt dabei.

0: an euch. Hallo, Energy am Morgens an mit Anna. Guten Morgen und Jakob.
1: Hallo.
0: Jakob hat mal wieder eine Behauptung und wir müssen quizzen. Erzählt er uns die Wahrheit, Fakt oder erzählt er doch Quatsch, Fake?
1: Na, pass auf. Räume heizen sich schneller auf, wenn man die Heizung direkt auf 5 stellt. Fakt oder Fake?
0: Oh, würde ich halt machen. Bin ja eine kleine Frostbeule. Aber ich glaube, es ist ein krasser Energieaufwand, wenn ich halt direkt die Heizung auf 5 baller und die dann losgeht.
1: Ja.
0: Wahrscheinlich ist es sogar sinnvoller, Stück für Stück das einfach zu machen. Und vielleicht hat das irgendwas mit Physik zu tun. Ich sag jetzt einfach mal Fake.
1: Also Räume heizen sich schneller auf, wenn man die Heizung direkt auf 5 stellt, ist ein
0: Fake.
1: Ja, weil auf der Anzeige steht quasi nur der Bereich für die Zieltemperatur, nicht wie dolle es heißt.
0: Ach so.
1: Ja, also wenn ihr wollt, dass euer Raum schneller warm wird, dann eher die Heizung freiräumen, Fenster abdichten und Teppiche hinpacken.
0: Mhm.
1: Aber ihr könnt auch auf 2 stellen, wenn es am Ende 2 quasi artig warm sein soll, so um die 20 Grad.
0: Ich liebe ja meine Wohnung im Sommer, weil die ist immer unfassbar kalt, aber im Winter, ich sehe meinen eigenen Atem. Auch Vorzeitung. Ja, ich bin richtig fußkalt. Ich muss auch immer mit Latschen rumlaufen. Richtig fußkalt.
1: Hast du mal gecheckt, ob die Heizung kaputt ist vielleicht?
0: Ja, wir sind dran. Jetzt gibt's die neue Nummer von den Jungs von Clock Clock Skeletons hier auf Energy. 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
6: In Köln soll ein Roboter eine Jugendliche sexuell belästigt haben. Laut Polizei hat er die 16-Jährige am Po berührt und Stoßbewegungen gemacht. Zwei junge Männer sollen das Ganze live im Internet gezeigt haben. Die Polizei prüft jetzt, ob der Roboter gezielt gesteuert wurde. Kinder und Jugendliche sollen in NRW künftig mehr mitbestimmen können. Das plant die Kinderrechtebeauftragte des Landes Ladenburger. Junge Menschen sollen sie bei ihrer Arbeit beraten. Außerdem sind ab dem kommenden Jahr ein Kinderrechtegipfel und ein jährlicher Bericht zum Kinderschutz geplant.
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8: 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Und wir haben richtig gute Nachrichten aus der Schweiz. Hier gibt es jetzt eine Meldestelle und die brauchen wir ganz klar. Worum es geht, das hört ihr noch vor 7 in der Show. Wir machen jetzt erstmal weiter mit Jennifer Lopez, David Guetta, Save Me Tonight für euren Dienstag auf Energy. 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

0: Hallo zusammen, Energy Morgens an, hier mit Anna. Guten Morgen, kommt gut rein in den Dienstag. Und heute ist es mal wieder ein bisschen specialiger bei uns. Wir freuen uns auf Energy Star Tiffany Ares. Sie ist ab 7 bei uns in der Show. Wenn ihr auch mal Bock habt, unser Studio von innen zu sehen und vielleicht auch mal senden wollt, dann ist das genau das Richtige.
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0: 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Alle Infos gibt's nochmal auf energy.de oder auch zum Nachlesen ganz easy in der Energy-App. Und dann stehe ich hier nicht mehr am Mikro, sondern bald ihr. Wir machen jetzt weiter mit Topic, Becky G und Sorry Papi auf

heute haben wir mal wieder einen absoluten Energy-Hit für euch. Und was für ein, also wo kommt der denn bitte angetanzt? Bloodhart Gang mit The Bad Touch. Das ist ein Ohrwurm. Also das könnt ihr mir nicht sagen, dass wenn ihr den Song hört und der ist vorbei, dann sagt, nee, ich hab den nicht mehr im Kopf. Bei mir wird der heute noch den ganzen Tag im Kopf rumspringen. Und zu Recht, ich liebe den einfach. The Bad Touch macht gute Laune hier am Dienstagmorgen auf Energy. 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

0: findet ihr echtes Glück? Natürlich auf dem Amt.
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0: Morgen, Energy am Morgen ist an mit einer guten Morgen und wir haben gute Nachrichten. Ich kann nicht mehr reden. Wir haben gute Nachrichten am Dienstagmorgen aus der Schweiz. In Basel gibt es jetzt ein Amt für Positivität. Und das hört man doch gerne. Das Ganze funktioniert als Meldestelle für Glücksmomente. Und hier können Menschen Briefe abgeben. In den Briefen schreiben sie über echte Glücksmomente aus ihrem Alltag, was ihnen heute passiert ist, wofür sie dankbar sind. Das kann halt wirklich alles Mögliche sein. Und die Idee dahinter ist, Meldestellen für Beschwerden gibt es ja genug. Ne? Wir sind ja alle am Rumtottern, alle am Rummeckern, oft sehr negativ. Und wir brauchen auch mal was Schönes. Die Briefe sollen dann irgendwann in einem Buch gedruckt werden. Und ich finde das eine super Sache. Mein Glücksmoment ist, ich glaube diese Woche, weil diese Woche gibt es ja wieder eine kleine Gästeliste. Jeden Tag einen anderen Gast. Gestern Lukas Klaschinski. Und wie spät haben wir es? In 10 Minuten ist Tiffany Ares da, unser Energy Star. Da freue ich mich ja schon sehr drauf. Jetzt geht's weiter mit Musik von Olivia Dean. So easy.

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1: Nach dem tödlichen Bungee-Sprung in Warstein ermittelt die Polizei nicht weiter. Die Beamten gehen von einem tragischen Unfall aus. Am Samstag war eine 21-Jährige bei einem Sprung gegen eine Felswand geprallt und gestorben. Warum es dazu kam, ist noch unklar. Die Sprungvorrichtung war von ihr und ihren Begleitern selbst gebaut. Die Menschen in Bornheim müssen ihr Trinkwasser weiter abkochen. Zwei Wasserproben waren bereits unauffällig, die dritte wird noch ausgewertet. Erst danach kann es Entwarnung geben, die kommt dann über die Nina-Warn-App, teilte der Kreis Bonn-Rhein-Sieg mit. Grund sind E. coli-Bakterien in einem Wasserwerk in Wesseling.
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5: Heute ist alles so ein bisschen aufregender, ein bisschen specialiger, weil ich habe einen Gast. Heute ist Tiffany Ares bei uns. Hallo!
6: Hey, guten Morgen!
5: Wie sich das um diese Uhrzeit gehört, müssen wir gleich mal mit dir übers Frühstücken sprechen.
6: Oh ja.
5: Wir servieren Rage Bait vom Feinsten. Das alles hört ihr nach Kaigo. Wir starten jetzt erstmal rein mit Taylor Swift. I knew it, I knew you auf Energy. Schönen guten Morgen!

0: Heute gibt es Frühstück mit Tiffany.
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0: Der Morgen ist an mit einer guten Morgen und Tiffany Harris ist bei uns.
2: Moin.
0: Hallo. Du bist ja gerade erst reingestürmt, also wirklich vor 10 Minuten ist sie hier reingelaufen. Bist du denn ein Frühaufsteher oder war das jetzt ganz Katastrophe für dich?
2: Nee, ich bin tatsächlich eine Frühaufsteherin und ich finde es eigentlich, je früher ich aufwache, desto einfacher wird es irgendwie. Ist richtig komisch.
0: Und also, Thema Frühstücken, geht das jetzt schon oder geht das erst ab 10 Uhr, 11 Uhr?
2: Nee, also geht schon jetzt. Ich habe jetzt einfach mal nicht gefrühstückt, weil ich dachte so, okay, ich lasse mal den Tag erstmal reinstarten, weil ich bin schon seit 4.30 Uhr wach.
0: Mhm.
2: Aber normalerweise, ja, so wenn ich aufstehe, dann, ja, Kaffee. Seit neuestem trinke ich Kaffee.
0: Ah, jetzt erst angefangen?
2: Ja, ich habe vor einem Monat angefangen, Kaffee zu trinken.
0: Wie alt bist du?
2: 28.
0: Oh ja, okay, ja. Witzig. Ben, der gerade ja im Urlaub ist, hat mit 38 angefangen, Kaffee
2: Siehst
0: zu trinken.
2: Siehst du, Ben, wir verstehen
0: es
2: uns.
0: Es ist nie zu spät. Unser größtes Rage-Bait-Thema hier auf der Arbeit ist, und ich glaube, wir haben es alle schon mal gehört, ist Nutella morgens.
2: Okay, krass.
0: Mit Butter oder ohne, weil ich liebe es und es muss so sein, dass wirklich also mindestens 1 oder 2 Zentimeter Butter drunter ist.
2: Auf jeden Fall, ich bin so bei dir. Ja, ja, ja.
0: Okay, wir sind
2: Willst du noch ein bisschen Nutella mit deiner Butter?
0: Ja, genau, nicht andersrum.
2: Nee, nee.
0: Da sind wir uns einig. Frühstück mit Tiffany Harris und wir klären die Frage mit euch. Nutella mit oder ohne Butter, ruft an oder schickt eine WhatsApp. Und jetzt gibt's Musik, möchtest du die ansagen? Wir haben jetzt Teddy Swims Mr. Know It All.

0: Guten Morgen, hier ist Energy und es dauert nicht mehr lang, dann sind in NRW schon wieder Ferien.
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0: Da kann man sich auf jeden Fall freuen, wenn man mit einem Auto unterwegs ist, muss man aber wahrscheinlich eher die Augen verdrehen, denn der ADAC hat schon mal wieder angemerkt, so Leute, es kann voll werden. Laura Scherer vom ADAC.
2: Wir vom ADAC rechnen zum Start der Herbstferien mit deutlich mehr Verkehr auf den NRW-Autobahnen. Besonders voll dürfte es am Freitag werden, am Freitagnachmittag zwischen 14 und 18 Uhr. Denn hier treffen Berufspendler auf die Urlaubsreisenden und auch auf Ausflügler. Deswegen unser wichtigster Tipp, möglichst antizyklisch fahren, also die Stoßzeiten meiden. Wer am Freitag in den Urlaub starten muss, der sollte das Richtung späteren Abend tun. Oder noch besser wäre der Samstagmorgen.
0: Also ein bisschen Zeit habt ihr ja jetzt noch zu planen, aber wir wollten euch schon mal frühzeitig Bescheid sagen, weil zum Beispiel, wenn man keine Kinder hat, wie bei mir, die Ferien kommen dann auf einmal und ich denke mir so, was schon wieder Ferien? Ich krieg das immer gar nicht mit. Also, Freitag starten die Herbstferien in NRW.
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0: Energy. Guten Morgen, spielen wir heute mit der lieben Jessica. Hallo, hier ist die Anna für dich.
1: Guten Morgen, Anna.
0: Hallo, so wir gucken mal. Wir gucken mal, mit welchem Buchstaben du zockst.
2: G.
0: G wie Gold. Gut, du hast 30 Sekunden Zeit, brauchst 5 richtige. Sollte dir mal zu einer Kategorie nichts einfallen, dann sag einfach ganz schnell weiter und ich überlege mir eine neue, okay?
1: Alles klar.
0: Gut, dann starten deine 30 Sekunden ab jetzt. Ein Tier im Zoo mit G.
1: Giraffe.
0: Ein Land mit G.
1: Griechenland.
0: Ja, das kommt aufs Brot.
1: Grünzeug.
0: Ja. Schenkst du zum Jahrestag mit G?
1: Eine Grapefruit.
0: Ja, okay. Und eine Farbe fürs Auto mit G brauchen wir noch.
1: Grün.
0: Ja, sehr gut. Warum nicht eine Grapefruit zum Jahrestag? Kennt man.
1: Ja, ist doch mal was anderes.
0: Herzlichen Glückwunsch, du hast gewonnen.
1: Oh, okay, danke schön.
0: Und für dich gibt es auch einen richtig geilen Gewinn. 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Am 7. November siehst du sie live. 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Skala 1 bis 10, wie großer Tokyo Hotel Fan sind wir denn?
1: Oh, 8, aber ich habe eine Freundin, die ist ultra Tokyo Hotel Fan, ja. Und die würde ich gerne mitnehmen und von daher freue ich mich doppelt.
0: Also ich finde 8 von 10 Fan ist auch schon gut und dann noch ein Ultra mit deiner Freundin. Süß, macht euch einen schönen Mädelsabend, ganz viel Spaß.
1: Dankeschön.
0: 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Und weiter geht's hier natürlich auch mit Musik und das passt so gut, weil ich bin ja heute hier mit Tiffany Ayres. Hallo.
3: Hallo.
0: Und jetzt läuft hier im Programm dein Song.
3: Breathe nämlich. Mhm. Und Leute, mit diesem Song fordere ich euch auf, einfach mal einen Schritt zurückzunehmen, zu atmen und zu sehen, wie schön die Welt doch eigentlich ist. Und das alles gut wird. Also ihr hört jetzt...

0: Hey, schön, dass ihr mit dabei seid. Energy am Morgen ist an. Hier mit Anna, guten Morgen. Und Tiffany Aris ist da.
1: Moin.
0: Hallo, wir haben quasi Breakfast mit Tiffany. Also der Name passt ja wirklich perfekt. Und die Frage aller Fragen, die wir uns schon alle gestellt haben, wo es bestimmt auch schon Diskussionen gab. Nutella mit oder ohne Butter? Wir sind uns ja beide einig.
1: Absolut, mit Butter.
0: Ja, also am besten sogar 1 oder 2 Zentimeter
1: runter. Ja, genau. Mehr Butter als Nutella.
0: Was sagt ihr denn dazu?
2: Ohne Butter, weil komplett unnötig. Und es ist auch viel zu fettig. Ich meine, Butter noch drauf?
3: Ohne. Ist besser schmeckt.
1: Eklig
3: mit Butter.
1: Ja, ohne. Auf jeden Fall ohne. Weil es Nutella ist, das isst man immer ohne Butter. Außer mein Mann, der isst es mit. Der hat aber auch keine Ahnung.
0: Leute. Ich finde, ihr Mann hat sehr viel Ahnung.
3: Ich finde, ihr Mann hat auch sehr viel Ahnung. Weil guck mal, das Ding ist, ich bin keine Nutella-Esserin. Ne? Mhm. Also ich habe auch...
0: Selten,
3: ich
0: so ab und zu mal.
3: Ich habe eine Gluten- und Laktoseintoleranz. Das heißt, kein Brot, keine Nutella und auch noch Butter geht noch. Aber wenn ich dann mal wirklich cheate und sage, ich esse jetzt Nutella, dann muss da auch Butter mit drauf. Wenn schon, denn schon, Leute.
0: Ja, also wenn Leute sagen, eklig, ihr habt doch gar keine Ahnung.
3: Nee.
0: Alles, was heute wichtig ist, gibt es gleich noch im Energy Update. Und da geht es weniger um Nutella, sondern wir gucken mal, was die Welt so sagt.
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16: Nach dem tödlichen Bungee-Sprung in Warstein ermittelt die Polizei nicht weiter. Die Beamten gehen von einem tragischen Unfall aus. Am Samstag war eine 21-Jährige bei einem Sprung gegen eine Felswand geprallt und gestorben. Warum es dazu kam, ist noch unklar. Die Sprungvorrichtung war von ihr und ihren Begleitern selbst gebaut. Die Menschen in Bornheim müssen ihr Trinkwasser weiter abkochen. Zwei Wasserproben waren bereits unauffällig, die dritte wird noch ausgewertet. Erst danach kann es Entwarnung geben. Die kommt dann über die Nina-Warn-App, teilte der Kreis Bonn-Rhein-Sieg mit. Grund sind E. coli-Bakterien in einem Wasserwerk in Wesseling.
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0: Und es ist aufregend, heute wieder mit Tiffany Harris. Hi, schönen guten Morgen.
3: Hey, guten Morgen.
0: Du musst gleich eine Entscheidung fällen und die ist überhaupt nicht einfach. Das kann ich dir schon mal teasern. Ihr könnt aber dabei richtig absahen. Um was es geht, das besprechen wir alles nach Tame Impala. Jetzt erstmal DJ Goer und Michiko. Schönen Dienstag auf Energy.

0: schön, dass ihr dabei seid. Energy am Morgen ist an mit einer guten Morgen und Tiffany Arrows.
1: Guten Morgen.
0: Du hast jetzt die Qual der Wahl.
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0: Es ist nicht mehr lange hin. Ne? Wir gucken mal auf den Tacho. Heute der 13.10. Am 23. Oktober geht es für euch nach Cannes direkt an die wunderschöne Côte d'Azur. Und ihr bestimmt, wer gewinnt und seid live dabei. 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
0: 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Ja.
1: Also, ich finde, dass es Ray sein muss, weil sie sich so hart, nicht, dass die anderen sich nicht hart durchgekämpft haben oder sowas, aber ich finde, sie hat so einen krassen Impact gemacht, gerade jetzt in den letzten Jahren. 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
0: Aber baby, what the hell is my husband? 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

0: Und da haben wir natürlich immer die besten neuen Hits für euch. Hier mit mir, Anna, guten Morgen. Tiffany Ayres heute am Start.
1: Hallo.
0: Und jetzt gibt's für euch Take That featuring Michael Patrick Kelly und Feel My Love.
1: Ja, also ich durfte die ja beim Energy Air letztens in der Schweiz sehen, als ich dort aufgetreten bin. Und das war schon ein Highlight, die so zu sehen. Ja, und jetzt hat Take That sich mit Michael Patrick Kelly zusammengetan und den neuen Song rausgebracht. Und den hören wir jetzt einfach mal rein.
0: Sind die denn sympathisch? Das wollen wir doch wissen.
1: Ich habe die nicht persönlich getroffen.
0: Nur gesehen.
1: Nee, da wurde alles abgesperrt natürlich. Aber
0: die kam,
1: also ich habe die live jetzt zum ersten Mal gesehen und die waren eigentlich schon ziemlich
0: ja, und die Kombi, also Michael Patrick Kelly und Take That, wild.
1: Die hatten so cute Outfits auch, also es hat alles sehr, war alles sehr cute.
0: Kriegt er jetzt hier auf

0: Jetzt wird gebrainstormt.
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0: Naja, das stimmt nicht. Hallo, Energy am Morgen ist an. Ja, mit Anna, guten Morgen. Ben hat mal wieder Urlaub. Ich glaube, der Mann hat 40 Urlaubstage, 50, keine Ahnung. Heute Tiffany Arrows bei uns.
2: Moin.
0: Und genau, normalerweise zocken wir jeden Dienstag eine Runde Alt versus Jung. Das Generationsquiz zwischen mir und Ben liegen ja 15 Jahre. Ne? Ah, okay. Er Millennial, ich Gen Z. Du bist auch noch Gen Z.
2: Bei uns liegen nur 4 Jahre dazwischen.
0: Das stimmt, also es passt dann ein bisschen besser. Wir sprechen heute über das Jugendwort des Jahres. Wurde jetzt festgelegt. Und weißt du, was die Top 3 waren dieses Jahr?
2: Also es muss safe gute Käse, das habe ich letztens gesehen. Gute Käse?
0: Nee.
2: Nee? War nicht okay.
0: Das verstehe ich zum Beispiel nicht. Gute Käse, was
2: das ist check ich auch nicht.
0: Super.
2: Aber das hat nicht letztens die Dingsbums da gute Käse gesagt. Das finde ich so cute.
0: Susanne Daubner meinst du?
2: Ja.
0: Ich glaube, wir sind doch alte Frauen. Also die Top 3 waren einmal Crash Out, Peak und es ist Rage Bait jetzt geworden.
2: Okay, krass.
0: Benutzt du das so im Alltag?
2: Sind das nicht gerade jetzt 3 englische Wörter auch?
0: Ja.
2: Ja.
0: Aber es ist Jugendwort des Jahres 2026, ist Ragebait geworden.
2: Okay.
0: Ich dachte ja, es wird irgendwie Crash Out, weil das sage ich schon öfter mal, wenn mich irgendwas mega nervt oder ich gehe gleich Crash Out.
2: Echt? Ich benutze diese Wörter nicht. Mist. Ich bin doch eine alte Omi.
0: Wenn ihr mehr von alt versus jung auch mit Ben, wenn er denn mal wieder aus dem Urlaub da ist, mal hören wollt,
2: Ben,
0: dann gerne im Podcast, überall, wo es Podcasts gibt oder auch in der Energy App.
2: So Leute, und jetzt gibt's Juno das mit Daddy DJ
0: und Flipside.
2: Und Flipside.

0: 2 Monate gesehen und es wurde direkt ein Song geschrieben. Hallo Energy am Morgen ist an mit Anna, guten Morgen, und Energy Star Tiffany Aris ist heute bei
1: Moini.
0: Uns. Und das ist dir passiert.
1: Das ist mir wirklich passiert und das ist das erste Mal, dass jemand einen Song über mich geschrieben hat. Und es tut, ich muss schon sagen, es tut schon ein bisschen weh.
0: Nimm uns mal mit. Also war es eine Dating-Geschichte?
1: Also wie, ja.
0: Wer ist das? Du musst keinen Namen natürlich sagen,
1: ich,
0: aber woher kennt ihr euch?
1: Aber if you hear this, you know. Mhm. Ja, das war so ein Dude und der hat mich so angesprochen und der kannte mich anscheinend schon länger. Und irgendwie, man kannte sich halt. Der war so, hey, und wollen wir auf ein Date gehen? Und so, ich so, ja, cool. Hey, wenn du mich schon so fragst, let's go. Und dann haben wir uns getroffen und irgendwie, ja, dann haben wir uns so 2 Monate lang so locker gesehen. Mhm. Und dann habe ich aber halt gemerkt, so, okay, für mich, da sind keine weiteren Gefühle. Ja. Also ich sehe nicht, dass es wohin führt. Und für mich ist das dann
0: passiert,
1: einfach fair zu sagen, hey, so, das ist das. Und ich kann auch nicht dieses Casual, das bin ich nicht, das kann ich nicht. Mhm. Und ich glaube, wir sollten das einfach hier beenden. Oder ist einfach, damit du weißt, so, für mich ist es nicht möglich mehr so. Und wir waren eigentlich voll so erwachsen about it. So. Eigentlich war es voll so, ja, voll so ein guter Abschluss. Und jetzt kam der Song dann raus. Er hat dann erst das so promoted und jetzt kam der Song raus.
0: Und ist es ein lieber Text oder ist es schon so ein bisschen in die Richtung, naja, ich bin schon ein bisschen sauer?
1: Also, er ist schon sauer, aber ich glaube, da spielt auch so ein bisschen so Sad Boy-Vibes mit.
0: Ja,
1: aber
0: Selbstmitleid.
1: Ich muss so ein bisschen sagen, die Hook ist sehr gut. Die ist mir selber im Kopf manchmal. Mhm. Der Rest des Songs hätte auch besser sein können. Also, hätte es sich ein bisschen anstrengen können.
0: Ich finde es ehrlich gesagt ein bisschen cute. Ein Ex-Freund von mir hat auch mal so ein. Er wollte Rapper werden. Natürlich, die wollen alle Rapper werden. Hat mal einen Song für mich dann geschrieben. War aber nichts Besonderes, weil für die nächste hat er auch einen Song geschrieben.
1: Oh.
0: Und für die nächste dann auch wieder. Also
1: ja, das macht der auch. Das ist so deren Schema, ne? Die machen so, und ich
0: du
1: leide.
0: Bist was ganz Besonderes.
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3: Kinder und Jugendliche sollen in NRW künftig mehr mitbestimmen können. Das plant die Kinderrechtebeauftragte des Landes Ladenburger. Junge Menschen sollen sie bei ihrer Arbeit beraten. Außerdem sind ab dem kommenden Jahr ein Kinderrechtegipfel und ein jährlicher Bericht zum Kinderschutz geplant. Die Menschen in Bornheim müssen ihr Trinkwasser weiter abkochen. 2 Wasserproben waren bereits unauffällig, die dritte wird noch ausgewertet. Erst danach kann es Entwarnung geben, die kommt dann über die Nina-Warn-App, teilte der Kreis Bonn-Rhein-Sieg mit. Grund sind E. coli-Bakterien in einem Wasserwerk in Wesseling.
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0: Ja, hallo, und wir haben heute Besuch von Energy Star Tiffany Aris. Hallo!
1: Guten Morgen!
0: Wir müssen über ein Blind Date sprechen. Eine Person aus dem Studio hatte gestern eins.
1: Oh,
0: quasi.
1: Okay.
0: Die ganze Geschichte gibt's nach Felix Jehn. Jetzt erstmal eine Runde Tampa City und Self-Aware. Schönen guten Morgen!

0: Und ich hatte keine Ahnung, wer wird mir jetzt gegenüber sitzen. Hallo, Energy am Morgen ist an mit einer guten Morgen und heute Energy Star Tiffany Harris.
1: Guten Morgen.
0: Also, pass auf, ich bin nicht wirklich am Daten. Ehrlich gesagt, nicht so viel, bin viel am Ackern, hab gar keine Zeit, aber ab und zu kommt es dann irgendwie schon nochmal vor. Und ich habe eine gute Kollegin, die auch eine Freundin von mir ist, die gesagt hat, pass auf, seit anderthalb Jahren verkauft sie mir, ja, ich habe einen Bruder und sein bester Freund. Das ist, bist quasi du als Mann. Und ich finde, das ist immer, also, wenn jemand sagt, ja, ihr seid genau gleich, dann hat man hohe Ansprüche.
1: Ja, ja, ja.
0: Weil entweder kannst du sein, also kann man sagen, oh ja, doch, das passt ja wirklich. Mhm. Oder man ist mega enttäuscht und denkt sich, so voll. Siehst du mich? So ja. Denkst du, wer ich bin?
1: Wirklich jetzt?
0: Und das hat sie mir jetzt anderthalb Jahre verkauft. Sogar die Mutter von ihr meinte und auch der Bruder selber, ja, irgendwie Anna, das würde ganz gut passen, das würde ganz gut matchen. Und jetzt haben wir uns gestern mal getroffen. Natürlich zu viert. Also sie und ihr Bruder waren dabei und er war auch dabei. Aber ich war davor, ich bin nie aufgeregt bei irgendwie sowas, aber ich war davor schon aufgeregt, weil das wurde ja so krass verkauft und es war quasi ein Blind Date. Ich wusste auch nicht, wie die Person aussah.
1: Krass, okay.
0: Mhm. Und ich fand auch, also war gut. War ein ganz feiner Kerl. Ja, ich war nicht enttäuscht. Ich dachte erst, oh je. Aber richtig sympathisch. Ich verstehe auch total. Also voll sportlich und alles und super schönes Gesicht. Cooler Charakter und so. Also vielleicht sollte man öfter mal seine Freunde sagen, such du mir doch einfach mal einen Typen aus.
1: Hey, ja, können die mir auch jemanden raussuchen?
0: Soll ich meine Freunde mal fragen für dich?
1: Ja, so machen wir das.
0: Okay, perfekt. Und wir machen jetzt weiter mit Musik. Und zwar von dir.
1: Oh, wie schön. Wir hören jetzt nämlich von Tiffany Harris Vertigo. Und in dem Song geht es darum, seinen liebsten und engsten Leuten zu sagen, wie sehr man sie

0: Kisten von euren Ex-Freunden oder Ex-Freundinnen und wisst nicht, wohin damit? Also in NRW kann man sie ins Museum schicken.
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0: Ein Museum in Münster plant nämlich eine Ausstellung um gescheiterte Beziehungen. Und gezeigt werden da wirklich persönliche Erinnerungsstücke. Und jeder kann da was abgeben. Also ganz oft stecken doch da lustige Geschichten dahinter, skurrile Geschichten oder teilweise eben auch was Trauriges. Ist komplett egal. Also schickt es einfach oder bringt es im LWL-Museum für Kunst und Kultur ab. Bis zum 15. November geht es. Und dann schaffen die es ja vielleicht in die Ausstellung, die im Januar startet. Ich finde die Idee dahinter so geil. Vor allem wirklich wegschmeißen kann man machen, vor allem wenn die Beziehung vielleicht nicht so geil war. Aber sonst, was macht man mit dem Kram? Bevor es auf dem Dachboden vergammelt oder einfach ans Museum in Münster. Flow jetzt, hier bei Energy, immer die besten.

0: Es wird Zeit, eine Runde zu quizzen.
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0: Schon sagen, das ist meine Lieblingsrubrik hier. Hallo Energy, am Morgen ist an mit einer guten Morgen Jakob.
2: Hallo.
0: Und Energy Star Tiffany Harris.
3: Hallo.
0: Pass auf, ich erklär's dir. Jakob hat eine Behauptung und wir müssen jetzt rätseln. Fakt oder Fake.
2: Pass auf, bei Paaren teilen sich 39% die gleiche Zahnbürste. Fakt oder Fake?
3: Gott, das ist ja furchtbar.
4: Ich möchte nicht, dass das ein Fakt ist, aber ist es wahrscheinlich. Ich möchte, dass es Fake ist, aber es ist wahrscheinlich ein Fakt.
0: 39% ist schon viel.
3: Also 39?
0: Ich sage 10. 10% machen das. Die sagen, ach komm, ist egal. Wir haben eh einen Speichelaustausch. Ich sag Fake. Was sagst du?
3: Ich sag Fakt.
2: Okay. Also, bei Paaren teilen sich 39% die gleiche Zahnbürste. Ist ein
0: Fakt.
3: Kann ich
2: sollte man auf keinen Fall machen,
0: Leute,
2: weil jeder hat seinen eigenen Keim im Mund.
0: Nein.
2: Aber jetzt kommt noch was aus dieser Umfrage, die man gemacht hatte. Fast ein Drittel der Paare teilen sich auch noch die gleiche Unterhose.
0: Hä, wie das? Ja, wenig Stoff.
3: Also nicht gleichzeitig, hoffentlich.
2: Nein, nicht gleichzeitig.
0: Hä, aber trägt der Mann dann Tange?
2: Das ist ja nur vielleicht noch eine Männer, die das
3: dann
2: machen.
3: Es gibt Männer, die das machen. Aber ich meine, ich würde schon die Boxershorts von meinem Freund anziehen.
0: Ja, okay, umgekehrt.
3: Aber gewaschen.
0: Ja.
2: Ja,
0: ja, wenn
2: das
0: ich dann
2: sollte Grundvoraussetzung sein.
0: Ach so rum, ich dachte, also ja, das ergibt Sinn. Wir Mädels schon Boxershorts, ja, aber ich dachte, der Typ trägt jetzt meinen Tanga. Da hängt
3: also
0: ja alles raus.
3: Also hier in Berlin kann ich mir das sehr gut vorstellen.
0: Ja, okay, das stimmt. Wir machen jetzt weiter mit Jack Dean, ganz neue Nummer, Mercy of Energy. 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

0: Vergesst Frühstück bei Tiffany's. Wir haben Frühstück mit Tiffany Harris.
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0: Ja, ganz genau. Energy am Morgens an mit einer guten Morgen und Energy Star Tiffany Harris.
2: Hallo.
0: Vorhin haben wir ja schon das große und wichtige Thema besprochen. Nutella mit oder ohne Butter. Wir sind uns klar mit Butter. Am besten 1-2 Zentimeter drauf, also ordentlich. Und wir haben von euch weitere wilde Essenskombinationen bekommen.
3: Die Pommes von so McDonald's oder so in Cola reindippen. Das hat mir ein Kollege gezeigt und es ist tatsächlich nicht mal so schlecht, wie man denkt. Muss man mal ausprobieren.
2: Milkshake habe ich ja schon gehört, aber in Cola.
0: Die sind doch dann auch voll aufgeweicht. Nee, kann ich mir auch nicht vorstellen. Hast du irgendeine ganz wilde Essenskombi, wo du sagst, okay, es ist vielleicht nicht jeder so?
2: Also ich würde es jetzt nicht wild nennen, aber ich liebe so rohen Rotkohl und dann, da muss Kreuzkümmel ein bisschen und schwarzer Sesam und dann Honig darüber.
0: Boah.
2: Doch, das ist super lecker, Leute. Ich kann so, man kann dann auch so ein bisschen Karotte noch einmal und Apfel, wenn man will, weil dieses...
0: Ja, also mit Kohl, da hast du mich verloren.
2: Aber Rotkohl, aber so, weißt du, so beim Dönermann, da gibt es auch immer diesen Rohrrotkohl. Sag euch, Leute, das ist das Ding.
0: Okay, müssen wir mal ausprobieren. Was ist eure wildeste Food-Kombination? Ruft an oder schickt ganz easy einfach eine WhatsApp.
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5: Kinder und Jugendliche sollen in NRW künftig mehr mitbestimmen können. Das plant die Kinderrechtebeauftragte des Landes Ladenburger. Junge Menschen sollen sie bei ihrer Arbeit beraten. Außerdem sind ab dem kommenden Jahr ein Kinderrechtegipfel und ein jährlicher Bericht zum Kinderschutz geplant. Die Menschen in Bornheim müssen ihr Trinkwasser weiter abkochen. 2 Wasserproben waren bereits unauffällig, die dritte wird noch ausgewertet. Erst danach kann es Entwarnung geben. Die kommt dann über die Nina-Warn-App, teilte der Kreis Bonn-Rhein-Sieg mit. Grund sind E. coli-Bakterien in einem Wasserwerk in Wesseling.
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8: Richtig, richtig nice. Heute Energy Star Tiffany Harris bei uns. Hallo.
9: Guten Morgen.
8: Und wir haben noch was Tolles für euch. Die Möglichkeit, auch hier im Studio zu stehen und einfach eine Sendung zu moderieren.
9: Hey, wie cool ist das denn?
8: Ja. Und wie das geht, das erzähle ich dir, Tiffy, und das erzähle ich euch nach Alex Warren. Jetzt erstmal Gentleman Mike Patrick.

0: Energy am Morgen ist an mit einer guten Morgen und Energy Star Tiffany Harris.
1: Hallo!
0: Und wir haben das hier für euch.
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0: Pass auf, ich erzähle es euch, um was es geht. 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So, Tiffany, jetzt frage ich dich, wenn du eine Sendung hättest, um was würde es gehen? Was würdest du thematisieren? Was würdest du machen wollen?
1: Also ich glaube, ich würde die ganze Zeit nur über Mental Health reden und ich würde es richtig so embracen. Das ist auch manchmal, dass man, ich glaube so, guck mal, vor allem hier im Radio, ich weiß nicht, ob du das kennst, aber wenn du mal einen schlechten Tag hast, so die Leute müssen das ja nicht unbedingt mitbekommen, oder weil die wollen ja nicht hören, so boah Leute, heute ist es kein guter Morgen, ich bin heute nicht, nicht an einer guten Morgen, sondern schlechten Morgen. Weißt du, aber ich glaube, es ist so wichtig, man kann das trotzdem mit einem Witz sehen und so und das trotzdem so available für die Leute machen und so, dass die Leute das auch annehmen können, dass es einfach ein Thema ist, was echt ist, was die Realität ist.
0: Genau, dass man nicht nur immer lustig und der Clown irgendwie sein kann, sondern dass man halt auch mal über mentale Gesundheit spricht. Finde ich eine sehr, sehr gute Idee. 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
1: Und jetzt hört ihr Jack Star mit Turn the Lights Off. Viel Spaß!

0: Und da haben wir natürlich mal wieder einen richtigen Energy-Hit für euch. Mit uns meine ich natürlich Anna Guten-Morgen und Energy-Star Tiffany Aris heute am Start. Und richtig geiles Ding, Kaigo und Selena Gomez gibt's jetzt mit It Ain't Me. In dem Song von 2017 geht's ja darum, eine ganz schlimme Beziehung und sie ist da irgendwie rausgekommen. Ist ja jetzt richtig glücklich mit ihrem Ehemann und auch Musikproduzenten Benny Blanco.
1: Benny!
0: Und die haben jetzt in einem Interview gesagt, er kann auch gar nicht mehr abwarten, in die Familienplanung zu gehen.
1: Oh, wie cute! Ich freue mich voll für die. Ich meine, die sind so das cute Paar und ich wünsche ihnen, I'm shipping them. Yeah. Also, I'm rooting for them.
0: Hör jetzt hier It Ain't Me auf

0: Hallo, Energy am Morgen ist an, hier mit einer guten Morgen. Und die gute Nachricht Nummer 1 ist, ich bin nicht nur hier, sondern auch Energy Star Tiffany Harris ist bei uns.
1: Hallo.
0: Und die gute Nachricht Nummer 2 ist, wir haben das hier.
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0: Richtig cool. Es gibt nämlich jetzt ein Amt in Basel, ein Amt für Positivität. So, jetzt fragt man sich, was soll das denn jetzt sein? Also die Idee dahinter ist, so Meldestellen für Beschwerden gibt's ja genug. Wir sind ja alle immer ein bisschen am Rumtottern. Das ist doof, das läuft alles blöde. Wir brauchen auch mal was Schönes. Und bei diesem Amt können jetzt Menschen Briefe abgeben. Und in den Briefen schreiben sie über echte Glücksmomente aus ihrem Alltag. Was, Tiffany, würdest du denn jetzt einfach aus dem FF in diesen Brief reinschreiben?
1: Oh, also ich meine, ich will nur sagen, mein Glücksmoment. Und ich will das aber nicht so auf Social Media teilen, weil Zahlen sind so blau. Bla bla bla bla, aber ich bin mit meiner aktuellen Single in den Top 5 Airplay-Charts, das heißt im Radio, neben den ganzen anderen Superstars, und dann bin ich da so auf Top 5 oder 4 heute.
0: Oh,
1: hallo, ich bin's.
0: Das ist auf jeden Fall komplett gerecht und herzlichen Glückwunsch.
1: Dankeschön.
0: Ne? Mega, mega geil. Die Briefe sollen dann irgendwann in einem Buch auch gedruckt werden und dann kann man das halt von den allen Leuten auch nochmal nachlesen. Ist eine super süße Idee. Wir machen jetzt weiter mit einer schönen Kombi. Mike Smith, Niall Horan und Drive Safe auf Energy. 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What?

0: Herzlich willkommen zu Frühstück mit Tiffany.
1: Hallo.
0: Energy am Morgen ist an mit einer guten Morgen und Energy Star Tiffany Harris ist heute am Start. Hallo. Vorhin hatten wir ja schon die Debatte Nutella mit oder ohne Butter. Wir
1: ganz sind klar uns mit.
0: Ja. Und nicht nur ein bisschen, nicht nur ein Schnuff, sondern schön da so 1-2 Zentimeter.
1: Jo.
0: Ihr habt uns weitere wilde Essenskombis geschickt.
2: Toastbrot und einfach Aioli drauf und einfach Thunfisch halt für so ein bisschen Proteine und so. Aber ich sag ehrlich, kommt manchmal gut, wenn man die Proteine braucht.
0: Also Toastbrot mit Olivenöl.
1: Hat er Aioli
0: und Thunfisch?
1: Genau, Aioli und
0: Thunfisch. Er hat Toastbrot mit Hähnchenbrust, hat er doch gesagt.
1: Nee, warte, wir hören nochmal rein. Hallo?
2: Toastbrot und einfach Aioli drauf und einfach Thunfisch halt für so ein bisschen Proteine und so. Aber
0: Toastbrot, Aioli, Thunfisch.
1: Aber dann musst du nicht mehr rumknutschen heute, oder?
0: Ja!
1: Oder würde ich nicht? Oder dein Partner oder Partnerin muss dann aber auch das essen.
0: Oh, weil sonst der muss ja müffeln, vor allen Dingen schön auf leeren Magen. Was ist eure wildeste Food-Kombi? Ruft an oder schickt gerne eine WhatsApp, wenn ihr das toppen könnt.
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5: In Köln soll ein Roboter eine Jugendliche sexuell belästigt haben. Laut Polizei hat er die 16-Jährige am Po berührt und Stoßbewegungen gemacht. Zwei junge Männer sollen das Ganze live im Internet gezeigt haben. Die Polizei prüft jetzt, ob der Roboter gezielt gesteuert wurde. Der niedrige Rheinpegel bringt in Köln immer mehr alte Kampfmittel zum Vorschein. Seit August wurden dort bereits 33 Bomben und andere gefährliche Gegenstände geborgen. Die Stadt warnt davor, verdächtige Funde anzufassen. Spaziergänger sollen auf den befestigten Wegen bleiben und Funde sofort melden.
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0: Und wir wünschen euch einen richtig schönen Mittwochmorgen. Ja, Anna, guten Morgen hier und Energy Star Tiffany Harris.
1: Guten Morgen, guten Morgen.
0: Wir haben hier auch gleich den Soundcheck für euch. Das heißt brandneue Musik. Ich bin gespannt, was uns heute erwartet. Aber jetzt gibt's ja erstmal Musik von dir.
1: Ich weiß nämlich, was uns jetzt gleich erwartet. Nämlich meine aktuelle Single Find Me. Und in dem Song geht's darum, um so Freundschaft und füreinander da zu sein. Mhm. Auch wenn man mal nicht im gleichen Raum oder direkt miteinander über seine Probleme reden kann, sondern vielleicht ist man nicht im gleichen Land oder man ist nicht bereit, darüber zu reden, aber trotzdem füreinander da zu sein und zu sagen,
0: trotz Distanz
1: und einfach zu sagen, you know where to find me when you're ready to talk about it.
0: Oh, kriegt ihr jetzt hier auf Energy?

0: Energy morgens an mit Anna. Guten Morgen. Heute auch mit Energy Star Tiffany Ayres.
1: Hallo.
0: Und um diese Uhrzeit gibt es immer den Soundcheck. Das heißt, wir hören jetzt in neue Musik. Ganz frisch rausgekommen, die liebe Zoe Reese mit ihrem Song Rise Again. Und sie meint,

0: Energy am Morgen ist an mit Anna. Guten Morgen. Heute auch mit Energy Star Tiffany Ayres.
1: Hallo.
0: Und um diese Uhrzeit gibt es immer den Soundcheck. Das heißt, wir hören jetzt in neue Musik. Ganz frisch rausgekommen, die liebe Zoe Rees mit ihrem Song Rise Again. Und sie meinte, ja, es war jetzt ein bisschen ruhiger die ganzen letzten Monate und ich musste irgendwie ein bisschen klarkommen. Und hat gesagt, Zitat, manchmal war Musik der einzige Weg, um auszudrücken, was ich gefühlt habe. Ich bin so dankbar, dass ich diesen Song hatte, um all diese Gefühle in etwas Echtes umzuwandeln. Ist Musik bestimmt auch so eine Art Therapie dann auch bei dir?
1: Absolut, total. Und ich finde es aber auch krass, wie Musik eigentlich so der Escape ist. Mhm. Aber wenn man sein Hobby zum Beruf gemacht hat, dann ist es auch manchmal so viel Druck da mal und so viel Pressure und so ein bisschen so, oh, ich habe gerade so viele uplifting Songs und so viele empowering Songs geschrieben, aber jetzt gerade fühle ich mich nicht danach, aber mein Thema ist ja Empowerment und das Licht am Ende des Tunnels zu sehen, aber gerade sehe ich nicht das Licht am Ende des Tunnels. Deswegen ist es gerade voll schwer für mich so zu schreiben und auch so das Positive im Leben zu sehen und so, weil ich will immer alle dazu motivieren, auch das Positive zu sehen und so. Deswegen, I get it, girl, I get it, Zoe, all the love to you.
0: Rise Again kriegt ihr jetzt hier neu auf Energy.

0: Guten Morgen, hier ist Energy und es dauert nicht mehr lang, dann sind in NRW schon wieder Ferien.
1: Darüber spricht NRW heute.
0: Da kann man sich auf jeden Fall freuen, wenn man mit einem Auto unterwegs ist, muss man aber wahrscheinlich eher die Augen verdrehen, denn der ADAC hat schon mal wieder angemerkt, so Leute, es kann voll werden. Laura Scherer vom ADAC.
2: Wir vom ADAC rechnen zum Start der Herbstferien mit deutlich mehr Verkehr auf den NRW-Autobahnen. Besonders voll dürfte es am Freitag werden, am Freitagnachmittag zwischen 14 und 18 Uhr. Denn hier treffen Berufspendler auf die Urlaubsreisenden und auch auf Ausflügler. Deswegen unser wichtigster Tipp, möglichst antizyklisch fahren, also die Stoßzeiten meiden. Wer am Freitag in den Urlaub starten muss, der sollte das Richtung späteren Abend tun. Oder noch besser wäre der Samstagmorgen.
0: Also ein bisschen Zeit habt ihr ja jetzt noch zu planen, aber wir wollten euch schon mal frühzeitig Bescheid sagen. Weil zum Beispiel, wenn man keine Kinder hat, wie bei mir, die Ferien kommen dann auf einmal. Ich denke mir so, was schon wieder Ferien? Ich krieg das immer gar nicht mit. Also, Freitag starten die Herbstferien in NRW.
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9: In Köln soll ein Roboter eine Jugendliche sexuell belästigt haben. Laut Polizei hat er die 16-Jährige am Po berührt und Stoßbewegungen gemacht. 2 junge Männer sollen das Ganze live im Internet gezeigt haben. Die Polizei prüft jetzt, ob der Roboter gezielt gesteuert wurde. Der niedrige Rheinpegel bringt in Köln immer mehr alte Kampfmittel zum Vorschein. Seit August wurden dort bereits 33 Bomben und andere gefährliche Gegenstände geborgen. Die Stadt warnt davor, verdächtige Funde anzufassen. Spaziergänger sollen auf den befestigten Wegen bleiben und Funde sofort melden.
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11: 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Ja, und heute gibt es Frühstück mit Tiffany Harris.
12: Ist auch viel besser als bei Tiffany Harris.
11: Ist so, hallo. Und wir klären die Frage, ja, Nutella mit oder doch lieber ohne Butter? Es ist ein Diskussionsthema. Eure Antworten hört ihr noch vor 10.
12: Und wir hören jetzt Jennifer Lopez und David Guetta, Save

0: schön, dass ihr mit dabei seid. Energy am Morgen ist an. Hier mit Anna, guten Morgen. Und Tiffany Aris ist da.
1: Moin.
0: Hallo, wir haben quasi Breakfast mit Tiffany. Also der Name passt ja wirklich perfekt. Und die Frage aller Fragen, die wir uns schon alle gestellt haben, wo es bestimmt auch schon Diskussionen gab. Nutella mit oder ohne Butter? Wir sind uns ja beide einig.
1: Absolut, mit Butter.
0: Ja, also am besten sogar 1 oder 2 Zentimeter
1: ja,
0: runter.
1: Ja. Ja, genau. Mehr Butter als Nutella.
0: Was sagt ihr denn dazu?
2: Ohne Butter, weil komplett unnötig. Und es ist auch viel zu fettig. Ich meine, Butter noch drauf?
3: Ohne.
1: Ohne.
3: Ist besser schmeckt.
1: Nee.
3: Eklig mit Butter.
1: Ja, ohne.
4: Auf jeden Fall ohne. Weil es Nutella ist, das isst man immer ohne Butter. Außer mein Mann, der isst es mit. Der hat aber auch keine Ahnung.
0: Leute. Ich finde, ihr Mann hat sehr viel Ahnung.
1: Ich finde, ihr Mann hat auch sehr viel Ahnung. Weil guck mal, das Ding ist, ich bin keine Nutella-Esserin, ne? Mhm. Also ich habe auch...
0: Selten,
1: ich
0: so ab und zu mal.
1: Ich habe eine Gluten- und Laktoseintoleranz. Das heißt, kein Brot, keine Nutella und auch noch Butter geht noch. Aber Scheiße. Wenn ich dann mal wirklich cheate und sage, ich esse jetzt Nutella, dann muss da auch Butter mit drauf. Wenn schon, denn schon, Leute.
0: Ja, also wenn Leute sagen, eklig, ihr habt doch gar keine Ahnung.
1: Nee. 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
1: Na hallo, hallo ihr Hübschen, da haben wir es Dienstagvormittag 10 Uhr. Ich bin's, Felina, hi. Und die 10 jetzt am Stück laufen ja gerade schon. Geh gleich weiter mit der aktuellen Single von Ray Dalton in so 10 Minütchen. Und jetzt DJ Goya mit Michiko.
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Auf Tour hat er immer einen Tennisschläger dabei. Die Rede ist von Energy Star Ray Dalton. Denn bevor es für ihn mit der Musikkarriere so richtig gut geklappt hat, war er tatsächlich Tennislehrer. War das auch sehr, sehr professionell. Hat es sehr gut gemacht. Spielt immer noch super gerne Tennis. Deswegen ist der Schläger immer zumindest im Koffer dabei. Und hier ist seine aktuelle Single Go That High bei Energy. 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

0: mit Anna, Jakob und Ben gespielt. Eigentlich Fakt oder Fake, aber weil Anna 1,20 ist und Jakob 3 Meter, ist es für mich eher das Spiel Klein versus Groß.
1: Dann müssen wir aber sagen, Klein versus Groß und Mittelmaß ist auch noch dabei. Nein, oder
2: Klein
1: versus
2: halt. Ihr?
0: Klein versus Groß und der neue Kai Pflaume.
2: Und
0: Klein versus Groß und runzlig.

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8: Nach dem tödlichen Bungee-Sprung in Warstein ermittelt die Polizei nicht weiter. Die Beamten gehen von einem tragischen Unfall aus. Am Samstag war eine 21-Jährige bei einem Sprung gegen eine Felswand geprallt und gestorben. Warum es dazu kam, ist noch unklar. Die Sprungvorrichtung war von ihr und ihren Begleitern selbst gebaut. Die Menschen in Bornheim müssen ihr Trinkwasser weiter abkochen. 2 Wasserproben waren bereits unauffällig, die 3. wird noch ausgewertet. Erst danach kann es Entwarnung geben. Die kommt dann über die Nina-Warn-App, teilte der Kreis Bonn-Rhein-Sieg mit. Grund sind E. coli-Bakterien in einem Wasserwerk in Wesseling.
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sieht fast ein bisschen historisch auf Energy, aber keine Sorge, ich spiele euch jetzt nicht irgendwie Barockmusik vor. Nein, ich spiele euch einen Hit vor, der geht um Telefonzellen. Falls ihr nicht wisst, was das ist, kein Problem. Das war die Möglichkeit, sich untereinander zu connecten vor der Smartphone- und Handy-Era. Also das sind einfach Telefone, in die ihr Geld reinsteckt und dann könnt ihr jemanden anrufen. Und sowas stand früher ganz viel in den Straßen rum. Und Wiz Khalifa und Maroon 5 haben einfach einen Song darüber gemacht. Auf Englisch heißt es nämlich Payphone. Jetzt für euch bei Energy.

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1: Hallöchen, da haben wir es 11 Uhr auf den Dienstagvormittag. Schön, dass ihr da seid. Hi, ich bin's, Felina. Die Zähne zum Stück, die laufen hier schon und gehen gleich weiter mit der aktuellen Single von Michael Schulte. In guten 10 Minuten gibt's das Ding und jetzt Flo mit Leak It.
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Energy ist an bei euch. Gleich geht's weiter mit Shakira und Burner Boy. Ja, einem großartigen Hit. Und falls ihr genau so eine Musik gut findet, dann checkt mal unseren Energy Afrobeats Stream. Da sind noch ganz viel mehr solche Songs mit drin. Einer von über 40 verschiedenen Webstreams auf energy.de und auch in unserer Energy App. Und hier ist für euch die ganz neue Single von Michael Schulte, Cover You. 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
10: Ein Wohnungsbrand in Bochum hat am frühen Morgen 3 Menschen das Leben gekostet. Bei dem dramatischen Einsatz im Stadtteil Hofstede musste die Feuerwehr die restlichen Bewohner über Leitern und Sprungpolster retten. 5 von ihnen wurden verletzt. Die Hintergründe sind noch unklar. Kinder und Jugendliche sollen in NRW künftig mehr mitbestimmen können. Das plant die Kinderrechtebeauftragte des Landes Ladenburger. Junge Menschen sollen sie bei ihrer Arbeit beraten. Außerdem sind ab dem kommenden Jahr ein Kinderrechtegipfel und ein jährlicher Bericht zum Kinderschutz geplant.
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0: genau 10 Tagen wissen wir es. 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
0: 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Und wir gucken mal rein in die Kategorie International Female Artist of the Year. Da sind nominiert Ariana Grande, Bebe Rexha, Karol G, Ketzai, Olivia Rodrigo, Ray, Shakira und Taylor Swift. Also wirklich sehr, sehr hochkarätig. Nominiert alles. Heute Morgen bei Energy am Morgen hat Singer-Songwriterin Tiffany Harris sich mal geäußert, wen sie denn da wohl sehen würde.
2: Ich finde, dass es Ray sein muss, weil sie sich so hart, nicht, dass die anderen sich nicht hart durchgekämpft haben oder sowas, aber ich finde, sie hat so einen krassen Impact gemacht, gerade jetzt in den letzten Jahren. Und sie hat einfach jahrelang, ich meine, sie hat das gemacht, was ich gemacht habe. Sie war Songwriterin auf Dance-Songs und hatte dann den Mut, nach dem Ganzen, wo sie in eine Box gesteckt wurde, als Ray ihre eigene Sache zu machen, sie war so, I don't give a was alle sagen und ich mache jetzt mein Ding.
0: 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Oktober. Das alles geht über die Energy App und Ray habe ich hier auch gleich für euch mit ihrer aktuellen Single in den 10 Hits am Stück.
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2015 hat er bei Britain's Got Talent mitgemacht. Mittlerweile einer der wirklich schönsten Stimmen im Radio. Die Rede ist von Callum Scott und der wiederum hat jetzt eine Kollabo mit dem deutschen EDM-Collective Glockenbach. Und diese Single heißt Collide. Hören wir uns jetzt an bei Energy immer die besten.

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1: Haben wir es auf dem Dienstagmittag und wie versprochen habe ich hier gleich für euch Ray in den 10 Hits am Stück mit ihrer aktuellen Single Joy. Gibt's in guten 10 Minuten und jetzt Teddy Swift.

wir haben es gerade schon gehört. Auch Tiffany Harris, großer Ray-Fan. Und genau die habe ich jetzt hier für euch bei Energy. Immer die besten neuen Hits. Ray hat nämlich früher tatsächlich eher so Songwriter-Arbeit gemacht. Hat Songs geschrieben für Beyoncé, Charlie XCX und dann mit so DJs zusammengearbeitet und für die so ein bisschen die Gesangsstimme auf deren Hits gemacht. Und irgendwann hat sie gesagt, ich will ganz eigene Musik machen. Und die klingt sowas von anders als alles, was ich bis jetzt gesagt habe. Und ich liebe es. Es ist so ein unfassbarer Stil. Ray, jetzt für euch bei Energy immer die besten neuen Hits mit Joy. 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
6: Ein Wohnungsbrand in Bochum hat am frühen Morgen 3 Menschen das Leben gekostet. Bei dem dramatischen Einsatz im Stadtteil Hofstede musste die Feuerwehr die restlichen Bewohner über Leitern und Sprungpolster retten. 5 von ihnen wurden verletzt. Die Hintergründe sind noch unklar. Der niedrige Rheinpegel bringt in Köln immer mehr alte Kampfmittel zum Vorschein. Seit August wurden dort bereits 33 Bomben und andere gefährliche Gegenstände geborgen. Die Stadt warnt davor, verdächtige Funde anzufassen. Spaziergänger sollen auf den befestigten Wegen bleiben und Funde sofort melden. 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

0: Energy Dankbarkeitsdienstag. Ja, es ist wieder soweit. Wir schreiben gemeinsam eine Dankbarkeitsliste. Es ist mittlerweile nachgewiesen, dass sich regelmäßig hinsetzen, drei Sachen überlegen, für die ihr dankbar seid, richtig gut für eure Psyche ist. Bei mir ist es, dass ich am Wochenende shoppen war mit meiner Mami und ich richtig schöne neue Herbstpullover habe und es jetzt auch noch kalt ist und ich die einfach die ganze Zeit anziehen kann und es ist so toll. Und falls ihr auch irgendwie gerne für etwas dankbar seid, aber euch gerade nichts einfällt, dann gibt es hier noch mehr Punkte zum Abgucken.
1: Dafür, dass ich die Möglichkeit habe zu studieren und dass ich einfach so ein gutes Leben habe.
2: Mein lieben Freund Mo. Er weiß, warum ich Danke sage. Ohne ihn wäre diesen Tag nicht so schön, wie es heute ist.
3: Für gute Freunde an seiner Seite.
2: Einfach nicht verbittert sein.
4: Auf meinen Geburtstag in 2 Wochen. Ich fahre mit der Familie weg.
0: Das teilen wir immer miteinander. Schickt mir gerne auch eure Sachen, falls euch jetzt was einfällt. Über WhatsApp direkt ins Studio oder einfach bei Insta Felina_FM packe ich euch einen Sticker in die Story und dann könnt ihr mir einfach drauf antworten. Ich freue mich drauf.
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mich hier heute Morgen Kollegin Laura bei Energy aber richtig erschreckt. Ja, denn sie hat mir erzählt, oh, ich habe neulich so eine Schlagzeile gesehen, dass Shakira wieder ihren Ex trifft. Also Gerard Piqué, diesen Fußballspieler, der sie so ekelhaft betrogen hat und auch längst eine neue hat und sonst ganz, ganz unangenehme Geschichte. Und ich habe gedacht, nein, Girl, 2026 gehen wir nicht mehr zum Ex zurück, der uns betrogen hat. Nein. Und dann habe ich es gegoogelt und dann habe ich tatsächlich die Überschrift gelesen, Shakira trifft Ex Gerard Piqué. Und ich dachte, ich falle wirklich komplett vom Glauben ab. Aber dann ging die Überschrift zum Glück weiter und stand vor Gericht. Ja, die müssen nämlich noch ein bisschen Sorgerechtssachen klären und deswegen sehr gut, wir gehen nicht zurück zum Ex, der uns so verletzt hat. Shakira mit Underneath Your Clothes jetzt für euch bei Energy. Yeah.

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1: Da war es 13 Uhr auf Dienstagmittag. Ich wünsche euch eine fantastische Mittagspause. Ich hoffe, ihr dürft schon. Dazu habe ich hier gleich für euch in den 10 Hits am Stück Malik Harris. Und jetzt Cat's Eye. Ich bin Felina Tachi.
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0: sehr gern gesehener Gast bei uns hier in der Energy Playlist. Immer die besten neuen Hits. Schön, dass ihr am Start seid. Malik Harris, der hat wieder mal eine neue Single draußen, aber er guckt auch nochmal zurück auf den Start seiner Karriere.
1: Die Liebe zur Musik war schon immer so groß, dass ich gesagt habe, das ist der Traum. Aber ich muss sagen, ich wusste nicht, wie ich das machen soll. Und bei mir war es dann so, dass ich meine Songs geschrieben habe. Ich habe in der Loopstation, bis heute spiele ich mit Loopstation, habe dann quasi so dann auch gelernt, das auch live irgendwie rüberzubringen und bin dann einfach von Bar zu Bar getingelt.
0: Ja, so ging's los und mittlerweile hier mit Easy wieder im Radio bei Energy immer die besten neuen Hits. 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
15: Mehr Schutz und Mitsprache für Kinder und Jugendliche in NRW. Dafür hat die Kinderrechtebeauftragte Ladenburger jetzt neue Pläne vorgestellt. Unter anderem setzt sie sich für offene Schulhöfe nach Unterrichtsschluss ein. Ende kommenden Jahres soll außerdem ein Kinderrechtegipfel stattfinden. Die Menschen in Bornheim müssen ihr Trinkwasser weiter abkochen. 2 Wasserproben waren bereits unauffällig, die 3. wird noch ausgewertet. Erst danach kann es Entwarnung geben. Die kommt dann über die Nina-Warn-App, teilte der Kreis Bonn-Rhein-Sieg mit. Grund sind E. coli-Bakterien in einem Wasserwerk in Wesseling.
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0: bei Energy am Morgen gab es richtig viel Gossip von diesem Girl. You just gotta breathe in, breathe out. Tiffany Harris hat wirklich aus dem Nähkästchen geplaudert. Müssen wir ganz dringend drüber reden. Hat sie bei Anna Guten Morgen bei Energy am Morgen verraten, dass ein Ex einen Song über sie geschrieben hat.
1: Jetzt kam der Song dann raus. Er hat dann erst das so promoted und jetzt kam der Song raus.
2: Und ist es ein Liebertext oder ist es schon so ein bisschen in die Richtung, nee, ich bin schon ein bisschen sauer?
1: Also, er ist schon sauer, aber ich glaube, da spielt auch so ein bisschen so Sad Boy Vibes mit.
2: Ja,
1: aber
2: Selbstmitleid.
1: Ich muss so ein bisschen sagen, die Hook ist sehr gut. Die ist mir selber im Kopf manchmal. Mhm. Der Rest des Songs hätte auch besser sein können.
0: Sowas höre ich doch gerne. Sowas will ich wissen. Und mehr von Tiffany Harris seht ihr heute auf unserer Insta-Seite @energy.de.
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Energy Dankbarkeitsdienstag, da geht's weiter für euch hier mit Energy Star Moskena und der zum Beispiel ist sehr, sehr dankbar für ein Album, nämlich Amy Winehouse Back to Black hat er sich gekauft, als er 8 Jahre alt war, hat sein komplettes Leben auf den Kopf gestellt, alles verändert und ihm irgendwie klar gemacht, dass mit der Musik, das wäre für mein Leben auch wichtig und genau deswegen können wir auch dankbar für dieses Album sein, denn deswegen hören wir ihn jetzt hier mit Worshipping the Sun bei Energy, immer die besten neuen Hits.

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1: Uns rein in den Dienstagnachmittag und da habe ich gleich für euch die aktuelle Single von Oliver Heldens. In guten 10 Minuten mache ich einfach ein bisschen Party zusammen und jetzt Topic zusammen mit Becky G. Ich bin Felina, hi. 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
1: Oh nein, er ist wirklich also der süßeste Energy Star, muss man wirklich sagen. Energy Star DJ Oliver Heldens, der hatte neulich einen Gag, ja, und hatte einer Person so ein High Five gegeben, weil das Publikum war sehr, sehr nah dran am DJ-Pult. Und dann hat er gemerkt, shit, jetzt muss ich halt allen. Und er konnte nicht nein sagen. Und er hat irgendwie eine Stunde lang immer allen zwischendrin im Set eine High Five geben müssen und ist kaum noch zum Auflegen gekommen. Das halte ich nicht aus. Hier ist er für euch mit seiner aktuellen Single. Wir halten ihn nicht mit High Fives ab. Hier ist AEI, Oh, You Are Energy, immer die besten neuen Hits.

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2: Vor dem Amtsgericht Borken hat heute der Prozess gegen eine junge Krankenwagenfahrerin begonnen. Sie war vor gut einem Jahr in Ahaus auf einem Bahnübergang stehen geblieben. Ein Zug krachte dann in den Rettungswagen. Die 88-jährige Patientin starb. Der damals 18-Jährigen wird fahrlässige Tötung vorgeworfen. Ein Wohnungsbrand in Bochum hat am frühen Morgen 3 Menschen das Leben gekostet. Bei dem dramatischen Einsatz im Stadtteil Hofstede musste die Feuerwehr die restlichen Bewohner über Leitern und Sprungpolster retten. 5 von ihnen wurden verletzt. Die Hintergründe sind noch unklar.
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0: Freunde, im November gibt's neue Folgen von I can't do this all on my own. No, Superman von Scrubs, dieser Arztserie, die ja sehr comedy-lastig ist. Ich liebe das total. Neue Folgen im November. Allerdings gab es da heute Morgen kleine Geständnisse zu bei Energy am Morgen, denn zu Gast war Tiffany Harris, die ist auch richtig großer Scrubs-Fan. Und dann kam aber Anna um die Ecke.
1: Krass, Leute!
2: Ich glaube, es wird Zeit für eine Beichte. Ich habe noch nie in meinem ganzen Leben eine Folge Scrubs
1: gesehen.
3: Das gibt's doch nicht.
2: Okay, ich weiß, ihr seid enttäuscht. Hey,
3: früher habe ich schon oft geguckt.
2: Jetzt bin ich ja zu Grey's Anatomy rüber geschwankt.
3: Auch nicht
2: aber
3: geguckt.
2: Nein!
1: Was?
2: Also jetzt gehe ich aber. Jetzt tschüss!
0: Okay, also offensichtlich kein Arztserienwissen, aber dafür mehr von Anna Guten Morgen. Auch morgen wieder bei Energy am Morgen. Und mehr von Tiffany Harris findet ihr auf unserem Insta-Account. Da heißen wir @energy_de.
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hier Mitte Oktober einfach nochmal Cluburlaub-Feeling mit einem Hit bei Energy. Blue Lagoon, jetzt für euch mit Break My Stride. Und wenn uns da nicht die Sonne aufs Schirmchen im Cocktail scheint, dann weiß ich halt auch nicht. 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
1: Nachmittagstief hat uns alle fest im Griff, ich fühl's, aber wir sind mittendrin in den 10 Hits am Stück und versuchen uns zusammen da rauszuziehen. Ray Dalton gleich noch mit einer neuen Nummer und jetzt Tiffany Harris.
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schon ein bisschen frech, was Ray Dalton früher gemacht hat. Energy ist an und Ray Dalton als Teenie hat ja ganz selten für Konzerte bezahlt. Der hat sich da immer mal reingeschlichen, an den Einlasskontrollen einfach vorbeigeflitzt, ohne ein Ticket zu haben. Ray Dalton, den hört ihr jetzt mit Go That High bei Energy, mal die besten neuen Hits.

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9: In der Umweltwirtschaft in NRW fehlen künftig viele Arbeitskräfte. Laut einer Studie werden bis 2035 mehr als 180.000 zusätzliche Beschäftigte gebraucht. Besonders gefragt sind unter anderem Elektriker und Metallbauer. Schon jetzt arbeiten rund 650.000 Menschen in der Branche. Beim mutmaßlichen Raub ihrer Goldkette hat eine Frau in Leverkusen auch mehrere Zähne verloren. Ein Bekannter soll der 61-Jährigen im Auto gewaltsam die Kette vom Hals gerissen haben. Sie verfing sich in den Zähnen der 61-Jährigen. Mehrere brachen ab. Die Frau kam ins Krankenhaus. Gegen den Mann wird ermittelt.
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0: Es gibt Leute, die Geld dafür bezahlen, ein Auto zu schrotten. Gibt's in Bonn, in Duisburg, in Bielefeld, überall. Kann man Geld dafür bezahlen auf dem Schrottplatz, dass man einen Vorschlaghammer bekommt und ein Auto kaputt hauen kann. Hey, cool. Aber irgendjemand hat sich gedacht, das mache ich so in der Art mit meinem Auto. Also ich kam zu meinem geparkten Auto und komplett wirklich beide Seiten heftigst zerkratzt. Irgendjemand ist da mit einem Schlüssel rauf und runter, links und rechts rüber gegangen. Und ein Schaden locker von so um die 4.000 Euro. Ich heule hier ein bisschen rum, aber es tut mir gut, weil auch manchmal Hörer anrufen und mich trösten, wie Mareike zum Beispiel.
1: Tut mir voll leid mit deinem Auto, das ist echt mies.
0: Also, mache ich jetzt am besten auf solchen Pflaster draufkleben, wie damals bei der Maus, als die gebrannt hat? Oder ich bin voll los.
1: Ja, so ungefähr, wirklich. Ja, da gibt es einfach keine Worte für diese Menschen und für diese Taten, wirklich.
0: Was wünschen wir so Leuten?
1: Ja, wenn das Problem ist, wenn du dir immer wieder was Schlechtes wünschst, dann kommt das Karma zurück.
0: Oh nein, nicht!
1: Deswegen, also einfach gar nichts. Vielleicht ein bisschen Intelligenz.
0: Ja,
1: ein bisschen
0: gut.
1: Mehr Gehirnzellen.
0: Das ist ein sehr guter Tipp, Mareike, danke. So, und wenn ihr sagt, ich will Autos kaputt machen, aber niemandem das Herz brechen, ihr wisst, ab auf dem Schrottplatz, da kann man dafür bezahlen. Und ich gehe jetzt eine Runde heulen.
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1: Unsere Kollegin hat die Duftkerze, die Aperol-Duftkerze schon angezündet. Es ist herbstlich da draußen. Macht's euch schön, so gut es geht bei der Arbeit. Hier gleich noch in den 10 Hits am Stück was ganz Neues von Clean Bandit und jetzt Justin Jack Salution.

eigentlich machen sie Elektropop, aber könnten genauso bei einem Klassikkonzert mit dabei sein. Haben nämlich angefangen, Clean Bandit als Streichquartett. Jetzt ist das Sound ein bisschen anders, beziehungsweise schon seit Jahren. Und hier ist was ganz Neues, Company von Clean Bandit.

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7: Autofahrer müssen sich in Bielefeld in der kommenden Woche auf Einschränkungen einstellen. Nächste Woche, Dienstag und Mittwoch, ist im Ost-Westfalen-Dammtunnel zwischen dem Pendelverkehr in beiden Richtungen jeweils nur eine Spur frei. Von 8.30 Uhr bis 14.30 Uhr wird an den Tagen ein Sicherheitscheck durchgeführt. In der Umweltwirtschaft in NRW fehlen künftig viele Arbeitskräfte. Laut einer Studie werden bis 2035 mehr als 180.000 zusätzliche Beschäftigte gebraucht. Besonders gefragt sind unter anderem Elektriker und Metallbauer. Schon jetzt arbeiten rund 650.000 Menschen in der Branche.
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Hey, hier ist Energy an dem Tag, an dem es einfach neue Musik gibt von Britney Spears. Man hat ja, wenn man das Social Media von Britney Spears so ein bisschen verfolgt, manchmal das Gefühl, oh, da geht's vielleicht nicht so gut. Man macht sich da auch fast ein bisschen Sorgen. Aber neue Musik ist fast schon so ein kleiner Hoffnungsschimmer. Nach 3 Jahren hat sie einen neuen Song rausgehauen. Wobei, ganz neu ist der auch nicht. Der wurde wohl 2001 schon aufgenommen. Angeblich damals auch geschrieben mit ihrem Ex, mit Justin Timberlake. She'll never be mine. Und so klingt er.

Also Vollgas 2000er-Vibes einfach. Und ich habe sie schon so vor Augen, wie sie mit ihrem Headset performt, Britney Spears. Und wenn ihr sagt, ich will noch mehr 2000er, ich liebe das, haben wir einen Webstream für euch. Die Energy Webstreams, über 40 verschiedene gibt es da ja, unter anderem eben auch 2000er-Hits oder der hier, Energy Afrobeats.

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1: Rein mit euch in den Feierabend, Freunde. Und das am besten hier auf Energy mit guter Mucke. Nico Santos habe ich gleich für euch mit Classic. Und jetzt geht's hier weiter mit einer richtig tollen Girlband. Und zwar Flo mit Leak It.

hat Energy Star Nico Santos eigentlich gemacht, bevor der so berühmt wurde? Kann ich euch sagen, und ich finde, das passt zu 100.000% zu ihm. Er war nämlich Entertainer und Animateur in einem Clubhotel auf Fuerteventura. Also wirklich, dieser Mann strahlt Animateur nur so aus. Jetzt hört ihn hier mit seiner neuesten Single-Classic, immer die besten neuen Hits.

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5: Borussia Dortmund und Niko Kovac. Das passt offensichtlich. Der Bundesligist hat den Vertrag des 54-jährigen Cheftrainers vorzeitig verlängert. Das neue Arbeitspapier geht bis Sommer 2029. In der Liga sind die Dortmunder diese Saison gut dabei und haben noch kein Spiel verloren. Vor dem Amtsgericht Borken hat heute der Prozess gegen eine junge Krankenwagenfahrerin begonnen. Sie war vor gut einem Jahr in Ahaus auf einem Bahnübergang stehen geblieben. Ein Zug krachte dann in den Rettungswagen. Die 88-jährige Patientin starb. Der damals 18-Jährigen wird fahrlässige Tötung vorgeworfen.
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1: Dienstagabend und mittendrin in den 10 Hits am Stück. So lässt sich's leben. Michael Schutt ist gleich noch dabei. Jetzt Tampa City für euch.

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1: Fast 20 Jahre ist es her, dass Michael Schulte YouTube-Videos hochgeladen hat. Komplett unbekannt noch. Dann hat er die bei YouTube hochgeballert. Videos, wie er Songs covert, auf seine eigene Art, Akustikversionen. Und dadurch ist er bekannt geworden. Ihr hört ihn jetzt, Michael Schulte mit Cover You bei Energy, mal die besten neuen Hits.

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5: Klimaschutz sorgt in NRW für immer mehr Jobs. Laut aktuellem Umweltwirtschaftsbericht arbeiten inzwischen rund 650.000 Menschen in der Branche. Seit 2010 sind über 130.000 Stellen dazugekommen. Besonders gefragt sind Beschäftigte in der Wind- und Solarenergie und bei umweltfreundlichen Technologien. Beim mutmaßlichen Raub ihrer Goldkette hat eine Frau in Leverkusen auch mehrere Zähne verloren. Ein Bekannter soll der 61-Jährigen im Auto gewaltsam die Kette vom Hals gerissen haben. Sie verfing sich in den Zähnen der 61-Jährigen. Mehrere brachen ab. Die Frau kam ins Krankenhaus. Gegen den Mann wird ermittelt.
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1: 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Da würden mir sofort auch 2 große Stars einfallen. Zum einen Cardi B. Und die zweite ist einfach Miley Cyrus. Was ist das für ein geiler Lacher, oder?
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1: Jetzt am Stück, da sind wir mittendrin und gleich auch noch was Neues von Malik Harris. Jetzt Cat's Eye. Die können wir auch sehen, performend, bei der Victoria's Secret Fashion Show. Sonntag auf Montagnacht in Los Angeles. Das Ganze wird auch gestreamt und zwar kann man auf dem YouTube-Channel einfach von Victoria's Secret vorbeischauen.

Das Schlauste ist eigentlich, wenn man spät im Jahr Urlaub macht, oder? Wenn man den Sommer durcharbeitet und dann jetzt die nächsten Monate in Urlaub fliegt, so wie Malik Harris, der war ja in Südafrika erst. Easy hört er jetzt von ihm. Bei Energy immer die besten neuen Hits und ich hoffe, ich gönn's euch, dass da noch ein paar Tage Urlaub vielleicht irgendwo auf euch warten.

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2: Borussia Dortmund und Niko Kovac. Das passt offensichtlich. Der Bundesligist hat den Vertrag des 54-jährigen Cheftrainers vorzeitig verlängert. Das neue Arbeitspapier geht bis Sommer 2029. In der Liga sind die Dortmunder diese Saison gut dabei und haben noch kein Spiel verloren. Vor dem Amtsgericht Borken hat heute der Prozess gegen eine junge Krankenwagenfahrerin begonnen. Sie war vor gut einem Jahr in Ahaus auf einem Bahnübergang stehen geblieben. Ein Zug krachte dann in den Rettungswagen. Die 88-jährige Patientin starb. Der damals 18-Jährigen wird fahrlässige Tötung vorgeworfen.
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0: Leute, die Geld dafür bezahlen, ein Auto zu schrotten. Gibt's in Bonn, in Duisburg, in Bielefeld, überall. Kann man Geld dafür bezahlen auf dem Schrottplatz, dass man einen Vorschlaghammer bekommt und ein Auto kaputt hauen kann. Hey, cool. Aber irgendjemand hat sich gedacht, das mache ich so in der Art mit meinem Auto. Also ich kam zu meinem geparkten Auto und komplett wirklich beide Seiten heftig zerkratzt. Irgendjemand ist da mit einem Schlüssel rauf und runter, links und rechts rüber gegangen. Und ein Schaden locker von so um die 4.000 Euro. Ich heul hier ein bisschen rum, aber es tut mir gut, weil auch manchmal Hörer anrufen und mich trösten, wie Mareike zum Beispiel.
1: Tut mir voll leid mit deinem Auto, das ist echt mies.
0: Was mache ich jetzt am besten drauf? Soll ich ein Pflaster draufkleben, wie damals bei der Maus, als die gebrannt hat? Oder ich bin voll lost.
1: Ja, so ungefähr, wirklich. Ja, da gibt es einfach keine Worte für diese Menschen und für diese Taten, wirklich.
0: Was wünschen wir so Leuten?
1: Ja, wenn das Problem ist, wenn du dir immer wieder was Schlechtes wünschst, dann kommt das Karma zurück.
0: Oh nein, nicht! Deswegen,
1: also einfach gar nichts. Vielleicht ein bisschen Intelligenz.
0: Ja,
1: ein bisschen
0: gut.
1: Mehr Gehirnzellen.
0: Das ist ein sehr guter Tipp, Mareike, danke. So, und wenn ihr sagt, ich will Autos kaputt machen, aber niemandem das Herz brechen, ihr wisst, ab auf den Schrottplatz, da kann man dafür bezahlen. Und ich gehe jetzt eine Runde heulen.
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Um 20 Uhr an diesem Dienstag, an dem wir gleich mit einem ganz speziellen Blick auf Gentleman schauen. Jener Künstler, der ein eigenes Genre für sich entwickelt hat und damit sowohl in Jamaika als auch in Deutschland sehr erfolgreich ist. Das war mal alles gleich. Vorher hören wir jetzt aber noch DJ Gosha mit immer den besten neuen Hits.

Dienstagabend hier bei Energy. Ich bin Julian, schön, dass ihr mit dabei seid. Jetzt mit einer Combo, die hätte ich jetzt so auch nicht groß erwartet, nämlich Michael Patrick Kelly und Gentleman. Und weil Michael Patrick Kelly im Energy-Universum durchaus bekannt ist, wollte ich euch mal Gentleman vorstellen. Ein wirklich interessanter Künstler, heißt ursprünglich Tillmann Otto, geboren 74 in Osnabrück und hat ein eigenes Genre für sich erfunden. Und zwar ist es so deutscher Reggae. War als Kind mal mit seinen Eltern auf Jamaika und ist sofort in diese Reggae-Kultur eingetaucht, die ihn gar nicht mehr losgelassen hat. Und ist auch einer der ganz wenigen, der international, auch in Jamaika, für seine Art des Reggaes total beliebt ist und geachtet wird. Er hat schon mit ganz vielen erfolgreichen Künstlern zusammengearbeitet. Shaggy zum Beispiel, Anthony B., aber auch Sean Paul. Also wirklich große, große Künstler. Und ich finde, wenn man so eine eigene Kunst entstehen lässt und auch von den OGs so geachtet wird dafür, dann ist das immer ein ganz großes Zeichen, dass jemand viel richtig macht. Jetzt hat er gesagt, komm, lieber Michael Patrick Kelly, lass mal gemeinsam Musik machen. Und das ist dann das Endergebnis geworden. Gentleman, Michael Patrick Kelly, immer die besten neuen Hits.

Moss Kenner hören wir jetzt hier bei Energy an diesem Dienstagabend. Ich bin Julian, schön, dass ihr mit dabei seid. Moss Kenner, der um sein gutes Aussehen weiß und auch weiß, das gekonnt einzusetzen auf Instagram. Ich sag mal, jeder dritte Post oberkörperfrei. Da spricht der pure Neid aus mir, weil wenn ich so aussehen würde, ich würde es genauso machen. Worshipping the Sun, so heißt ein aktueller Song, hören wir jetzt. Immer die besten neuen Hits.

0: Immer die besten neuen Hits hier bei Energy, die Imagine Dragons, die auch schon mehrfach gewonnen haben bei den Energy Music Awards, die ja dieses Jahr auch wieder stattfinden in Cannes, in Südfrankreich. 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Wie das Ganze funktioniert, wie ihr dabei sein könnt, das verrate ich euch nach zwei Songs.
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0: Dienstagabend hier bei Energy. Nichts, wirklich nichts in diesem Studio, wenn vor allen Dingen ich darin sitze, schreit nach Glamour oder Star-Appeal. Aber genau darum geht's jetzt. Stars, Glamour, Urlaub und vor allen Dingen um euch.
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0: Immer die besten neuen Hits hört euch hier bei Energy an diesem Dienstagabend. Gleich hören wir Oliver Heldens, der ja auch in diesem Sommer, diesem Spätsommer nochmal richtig abgerissen hat bei Energy. Im August war es bei der Energy Live in Berlin-Kreuzberg und der ist jetzt noch weiterhin auf Tour unterwegs. Wo er sich gerade rumtreibt und was ihn so ausmacht, das verrate ich euch nach den nächsten zwei Songs. Den Anfang macht der Bowser.
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Oliver Heldens haben wir jetzt hier bei Energy aus den Niederlanden von unseren guten Freunden und Nachbarn. Oliver Heldens, der es wirklich in den letzten 10, 12 Jahren wirklich geschafft hat, so eine ganz eigene Form von Deep House / Tech House, Future House zu inszenieren und ist damit so unglaublich erfolgreich. War gerade sowohl in Mexiko, Kanada als auch in den USA vor 3 Wochen und ist jetzt wieder heute in Warschau. Dann geht es weiter in seine Heimat Amsterdam und in Prag spielt er auch noch, wenn er da gerade unterwegs seid, auf dem Weg dorthin, warum auch immer, lohnt sich auf alle Fälle, auch Clubkarten zu bekommen. Große, große Empfehlung von uns. Oliver Heldens, AEIUU, so sein aktueller Song. Hören wir jetzt immer die besten neuen Hits.

um 21 Uhr an diesem Dienstag, an dem, ich sag's wie es ist, ich immer noch froh bin, diese Sendung zu haben. Noch, würde unser Bundestrainer Jürgen Klopp sagen, denn ihr könnt die bald übernehmen. Mittels des Energy TikTok Castings könnt ihr Moderatorin, Moderator von Energy werden. Wie genau das Ganze geht, das verrate ich euch nach zwei Songs. Tiffany Harris macht den Anfang davon mit immer den besten neuen Hits.

0: Dienstagabend hier bei Energy. Ich bin Julian und ich will mal so eine klassische Party-Konversation nachspielen. Ich sag, hi, ich bin Julian. Ich arbeite beim Radio. Dann kommt immer der gleiche lustige Gag. Du hast ja auch ein totales Radiogesicht. Witzig, bitte nicht mehr machen. Und dann kommt meistens immer, ja, das könnte ich auch total gut. Ich quatsche auch so gerne, ne? Also Radiomoderator kann ja auch irgendwie jeder. Und dann sage ich immer, ja, dann macht's halt besser.
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Blake Dalton haben wir jetzt hier bei Energy, der, er weiß es natürlich nicht, mir eine richtig schöne Abi-Feier beschert hat, denn unser großer Abi-Song war Kent Holders von Macklemore, den er federführend mitgeschrieben hat, back in the days, vor 12, 13 Jahren. Und seit, ich sag mal, der Pandemie ist er eben selbst ein sehr erfolgreicher Solokünstler. Go That High, so sein aktueller Song, immer die besten neuen Hits.

Immer die besten neuen Hits hört ihr hier bei Energy an diesem Dienstagabend. Ein Dienstag, der ja auch mal jung war. Man möchte früh, Dienstag früh dazu sagen. Tiffany Harris war nämlich heute bei uns bei Energy am Morgen und hat uns verraten, warum es eine absolute Todsünde ist, Scrubs nicht gesehen zu haben und für wen sie jetzt groß, groß voten wird bei den Energy Music Awards 2026. Das alles, dieser kleine Rückblick, dieser schöne Rückblick auf Tiffany Harris heute bei Energy am Morgen, gibt's nach zwei Songs.

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0: Energy ist an bei euch an diesem Feierabend. Ich bin Julian. Dienstag ist es, an dem sie schon hier bei uns zu Besuch war. Tiffany Harris war bei Energy am Morgen mit meiner lieben Kollegin Anna. Die beiden haben gequatscht und Anna musste sich erstmal richtig outen.
1: Krass, Leute.
2: Ich glaube, es wird Zeit für eine Beichte. Ich habe noch nie in meinem ganzen Folge Scrubs.
1: Don't say it!
2: Das gibt's
1: doch
2: nicht. Okay, ich weiß, ihr seid enttäuscht.
1: Früher habe ich schon oft geguckt.
2: Jetzt bin ich ja zu Grey's Anatomy rüber geschwankt.
1: Auch nicht geguckt.
2: Nein!
1: Was?
2: Also jetzt gehe ich aber. Jetzt tschüss!
0: Da muss ich auch wirklich sagen, diese Frustration kann ich teilen. Scrubs, einer der schönsten Serien aller Zeiten, ja auch schon in den Nullerjahren gestartet, haben einige Life-Lessons mir an die Hand gegeben. Und dann hat Tiffany Harris auch noch gesagt, für wen sie bei den Energy Music Awards jetzt richtig voten würde.
2: Ich finde, dass es Ray sein muss, weil sie sich so hart, nicht, dass die anderen sich nicht hart durchgekämpft haben oder sowas, aber ich finde, sie hat so einen krassen Impact gemacht, gerade jetzt in den letzten Jahren. Und sie hat einfach jahrelang, ich meine, sie hat das gemacht, was ich gemacht habe. Sie war Songwriterin auf Dance-Songs und hatte dann den Mut, nach dem Ganzen, wo sie in eine Box gesteckt wurde, als Ray ihre eigene Sache zu machen, so, I don't give a was alle sagen und ich mache jetzt mein Ding.
1: Baby, where the hell is my husband?
2: Oh,
1: my second is so long.
2: Yeah.
0: Ich finde das so schön, wenn Künstlerinnen, die man ja auch kennt, wie Tiffany Harris, auch eben Fans von anderen großen Künstlerinnen sind. Und das Tolle ist, ihr könnt Tiffany einfach nachmachen. 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Gerne wieder, liebe Tiffany Harris.
3: Let's go.

0: Immer die besten neuen Hits hört euch hier bei Energy. Gleich im Wortsinn, denn wir hören zum allerersten Mal hier bei mir in der Sendung den ganz neuen Song von Zoe Wees, die wieder da ist. Außerdem Olivia Dean, So Easy to Fall in Love, hören wir jetzt.
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Immer die besten neuen Hits hört ihr hier bei Energy und jetzt wirklich im Wortsinn, denn wir hören zum allerersten Mal hier bei mir in der Sendung den ganz neuen Song von Zoe Wees, die wieder da ist. Zoe Wees, super interessante Künstlerin, kommt ja aus Hamburg, war in Teenagerjahren Background-Sängerin von Michael Schulte. Dann ist sie dem quasi entwachsen, Anfang der Pandemie 2020 kam ihr großer Hit Lose Control raus, beziehungsweise Control, war damit auf einmal international richtig erfolgreich. In den USA ging es ab, Talkshows, ist bei Jimmy Kimmel aufgetreten und jetzt hat man schon länger nichts mehr von ihr so richtig gehört, seit ungefähr einem Jahr, würde ich sagen, und jetzt ist sie wieder da, dementsprechend auch sinnvoll ihr aktueller Titel, Rise Again, Zoe Wees, mit immer den besten neuen Hits.

um 22 Uhr an diesem Dienstag. Und ich gebe es offen zu, vor 6, 7 Jahren hätte mein zynisches Ich rebelliert. Ich hätte über diese Nachricht gelacht. Mittlerweile finde ich es richtig schön. In der Schweiz gibt es jetzt ein Amt, wo alle Menschen Briefe hinschreiben können, warum sie glücklich sind. Was aus diesen Briefen werden soll und was hinter der Aktion steckt, das klären wir nach Teddy Swims mit immer den besten neuen Hits.

Dienstagabend hier bei Energy und ich sag's, wie es ist, vor ein paar Jahren, ne? Und da schäme ich mich auch, das zu sagen, hätte der zynische Julian diese Aussage oder diese Meldung wirklich mit Verachtung gelesen. Jetzt freue ich mich ganz aufrichtig darüber. Es gibt nämlich wirklich gute Nachrichten aus der Schweiz. In Basel gibt es ein Amt für Positivität. Das Ganze funktioniert als Meldestelle und zwar für Glücksmomente. Hier können Menschen Briefe abgeben und in den Briefen schreiben sie dann über echte Glücksmomente aus ihrem Alltag. Das kann alles Mögliche sein. Die Idee, Meldestellen für Beschwerden, die gibt es ja genug. Also brauchen wir was Schönes und all die Briefe sollen irgendwann dann mal in ein Buch gedruckt werden. Also aus den Briefen, aus diesen schönen Nachrichten soll ein Buch entstehen. Und wie gesagt, früher dachte ich, ja meine Güte, was interessiert mich das Glück des anderen? Jetzt finde ich, in dieser immer grauer werdenden Welt ist das doch einfach ein schöner Anlass, für den es keinen Zynismus bedarf. Eine schöne Nachricht aus der Schweiz. Vielleicht was zum schönen Einschlafen.

James Arthur haben wir jetzt hier bei Energy. Die Briten haben das irgendwie besser drauf als wir Deutschen, dass aus Castingshows echte Superstars werden können. Also klar, One Direction natürlich ein großes Beispiel, aber auch James Arthur. 2012 bei X Factor mitgemacht und gewonnen. Bewegender Typ, so auch schon viel Shit durchgemacht, mit auf der Straße gewesen, Drogensucht. Und immer irgendwie hat er daraus aber Kunst entstehen lassen, wie es eben große Künstler so tun. Waste My Tears hören wir jetzt immer die besten neuen Hits. Target.

0: Das ist so ein großartiger, großartiger Song nach all den Jahren. Materia, Yasha und Miss Platinum. Lila Wolken. Ey, 2012, die Welt war in Ordnung. Die größte Sorge war, dass Selina aus der 10B nicht zurückschreibt am späten Nachmittag auf ICQ. Und das war irgendwie der Soundtrack dazu. Schöne alte Welt. So, Freunde, fertig jetzt mit der Nostalgie, schauen wir nach vorne. Gleich verrate ich euch, warum Afrobeat aktuell der meistgehypte oder das meistgehypte Genre ist. Das machen wir nach zwei Songs.
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0: Dienstagabend hier bei Energy, ich bin Julian und durch dieses weltumspannende Netz namens Internet ist es uns einfach geworden, jegliche Musikgenres zu entdecken. Und das, auch wenn man das Internet manchmal verflucht, hat ja auch wirklich sein Schönes.
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0: Afrobeat zum Beispiel, ne, ist so ein großer Hype in den letzten Jahren geworden. Gibt große Künstler wie Burna Boy, Wizkid, Ramon Tams, die wirklich größte Hallen in Sekunden ausverkaufen und deren Einfluss auch in ganz anderen Musikrichtungen zu hören ist. Und deshalb haben wir gesagt, komm Freunde, Energy Stream of the Week, diese Woche Afrobeats und der klingt so.

0: paar die besten neuen Hits hier bei Energy. Gleich erzähle ich die Geschichte von drei Freunden, die sich in Cambridge kennengelernt haben vor 12 Jahren, klassische Musik studiert haben und mittlerweile eine der größten Acts im Bereich EDM sind. Um welche Band es sich handelt, verrate ich euch nach 2 Songs.
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Clean Bandit haben wir jetzt hier bei Anarchy, die vor 15 Jahren gemeinsam in Cambridge studiert haben, klassische Musik, haben sich getroffen bei irgendwelchen Workshops und meinten, ey, wir verstehen uns ja ziemlich gut, wollen wir nicht mal vielleicht andere Musik machen? So, theoretisch können wir alles, praktisch lassen wir EDM versuchen. Das ist derartig gut aufgegangen, so das, was Sie jetzt hören, mit Company, immer die besten neuen Hits.

23 Uhr an diesem Dienstag. Es ist spät geworden. Umso mehr freue ich mich, dass ihr noch mit dabei seid. Hoffe, der Dienstag war für euch ein gelungener. Lasst uns jetzt die letzte Stunde noch ganz entspannt gemeinsam ausklingen. Den Anfang macht Flo mit immer den besten neuen Hits.

0: Dienstagabend hier bei Energy. Nichts, wirklich nichts in diesem Studio, wenn vor allen Dingen ich darin sitze, schreit nach Glamour oder Star-Appeal. Aber genau darum geht's jetzt. Stars, Glamour, Urlaub und vor allen Dingen um euch.
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Dienstagnacht hier bei Energy. Ich hoffe, es geht euch gut. Jetzt mit Nico Santos Classic. Nico Santos ist gerade wieder omnipräsent, auch bei The Voice of Germany als Juror. Und ich kann gar nicht singen, aber wenn ich singen könnte und alle vier würden sich umdrehen, ich wüsste, Nico Santos wäre mein Mann. Irgendwie, finde ich, hat er so den Vibe, dass es immer gut mit ihm ist, Zeit zu verbringen. Er kennt sich musikalisch aus, kann gut singen und eben zusätzlich der Mensch-Faktor. Classic, so sein aktueller Song, hören wir jetzt immer die Besten.

0: Immer die besten neuen Hits hier bei Energy. Gleich mit Somber. Außerdem macht Gentleman gemeinsam mit Michael Patrick Kelly gleich den Anfang.
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0: Energy ist an bei euch an diesem Feierabend. Ich bin Julian. Dienstag ist es, an dem sie schon hier bei uns zu Besuch war. Tiffany Harris war bei Energy am Morgen mit meiner lieben Kollegin Anna. Die beiden haben gequatscht und Anna musste sich erstmal richtig outen.
1: Krass, Leute. Ich glaube, es wird Zeit für eine Beichte. Ich habe noch nie in meinem ganzen Folge Scrubs
2: gesehen.
1: Das gibt's doch nicht. Okay, ich weiß, ihr seid enttäuscht.
2: Hey, früher habe ich schon oft geguckt.
1: Jetzt bin ich ja zu Grey's Anatomy rüber geschwankt.
2: Auch nicht geguckt.
1: Nein!
2: Was?
1: Also jetzt gehe ich aber. Jetzt tschüss!
0: Da muss ich auch wirklich sagen, diese Frustration kann ich teilen. Scrubs, einer der schönsten Serien aller Zeiten, ja auch schon in den Nullerjahren gestartet, haben einige Life-Lessons mir an die Hand gegeben. Und dann hat Tiffany Harris auch noch gesagt, für wen sie bei den Energy Music Awards jetzt richtig voten würde.
1: Ich finde, dass es Ray sein muss, weil sie sich so hart, nicht, dass die anderen sich nicht hart durchgekämpft haben oder sowas, aber ich finde, sie hat so einen krassen Impact gemacht, gerade jetzt in den letzten Jahren. Und sie hat einfach jahrelang, ich meine, sie hat das gemacht, was ich gemacht habe. Sie war Songwriterin auf Dance-Songs und hatte dann den Mut, nach dem Ganzen, wo sie in eine Box gesteckt wurde, als Ray ihre eigene Sache zu machen, so, I don't give a was alle sagen und ich mache jetzt mein Ding.
0: Ich finde das so schön, wenn Künstlerinnen, die man ja auch kennt, wie Tiffany Harris, auch eben Fans von anderen großen Künstlerinnen sind. Und das Tolle ist, ihr könnt Tiffany einfach nachmachen. 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War ein schöner Besuch. Gerne wieder, liebe Tiffany Harris.

0: Immer die besten neuen Hits hört ihr hier bei Energy. Gleich mit den Sugar Babes für euch. Außerdem der Bowser und Felix Jähn macht den Anfang.
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Es ist spät geworden hier bei Energy an diesem Dienstagabend, so spät, dass ich raus bin für heute. Ich habe Feierabend, schön, dass ihr mit dabei wart. Ihr hört mich, wenn ihr denn so wollt, morgen wieder ab 20 Uhr bin ich für euch da. Bis dahin, lasst der Energy durchlaufen. Ich verabschiede mich jetzt mit den Sugar Babes und Ghost und sage ciao. Ich bin raus, habt eine gute Nacht.

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